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1: Ich bin Yves Simon. Nach dem Drohnenvorfall am Flughafen Halle-Leipzig spricht Bundesinnenminister Dobrindt von einer neuen Gefahrenqualität. Die Rede ist von einem hybriden Anschlag, der verhindert werden konnte. Dazu Dobrindt.
2: Wir haben es hier mit einem Wettbewerb zu tun, der möglicherweise auch fremde Mächte mit einschließt. Das wird Teil der Ermittlung sein, die ganz offensichtlich zu erheblicher Verunsicherung in Deutschland beitragen wollen. Nicht nur an Flughäfen, auch an anderen Stellen, nicht nur mit Drohnen, sondern auch mit anderen Maßnahmen.
1: Unter anderem mit Cyberangriffen. Wer dafür verantwortlich ist, das muss jetzt noch ermittelt werden, meint Dobrindt. Eine Drohne mit Sprengstoff war letzte Nacht in der Nähe ukrainischer Frachtmaschinen entdeckt worden. Am Abend sind vor allem in der Südhälfte Bayerns schwere Gewitter unterwegs gewesen. Alles in allem waren es 25 Einsätze deswegen. Auf der A8 bei Rohrdorf und auf der A95 bei Kochel am See sind Bäume auf die Fahrbahn gestürzt. Beide Autobahnen waren am Abend kurzzeitig gesperrt. Es wurde aber niemand verletzt. Immer mehr Spitzenpolitiker sprechen sich für eine Frau im Bundespräsidentenamt aus. Nach der SPD-Führung jetzt auch Baden-Württembergs Ministerpräsident Özdemir. Er ist dafür, nächstes Jahr eine Frau zur Nachfolgerin von Bundespräsident Frank-Walter Steinmeier zu wählen. Auch der neue Chef der Unionsfraktion Thorsten Frey hat sich ähnlich geäußert. Im Rennen ist unter anderem die CSU-Politikerin Ilse Aigner. Kanzler Merz soll aber auch über Boris Rhein nachdenken, den Ministerpräsidenten von Hessen. Die Bundesregierung will nächste Woche die Reform des BAföG auf den Weg bringen. Geplant ist, dass Studierende ab dem nächsten Sommersemester mehr Geld bekommen, erstmal über eine höhere Wohnkostenpauschale. Krisensitzung des Fußball-Weltverbands FIFA am Abend in Rabat in Marokko. Dabei hat die Führungsriege ihrem Boss Gianni Infantino demonstrativ den Rücken gestärkt, darunter Generalsekretär Grafström. Damit dürfte Infantino zumindest vorerst mal im Amt bleiben. Ob ihn das am Ende vor einer Abwahl im nächsten Jahr schützt, das steht auf einem ganz anderen Blatt. Einige Verbände, wie zum Beispiel England und ganze Kontinentalverbände, allen voran die europäische UEFA, haben Infantino offen das Vertrauen entzogen, wegen dessen umstrittener Investorenpläne.
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1: Im Allgäu, im Berchtesgadener Land oder auch im Bayerischen Wald, da brodeln noch gerade so ein paar Gewitter durch die Gegend. Ansonsten ist es meistens gering bewölkt oder sogar sternenklar. Wir messen in Zirndorf in Mittelfranken 22 Grad, Tannhausen in Schwaben und Ergolding in Niederbayern 20 Grad. Also dampfig ist es an vielen Stellen. Es wird heute wieder ein warmer Tag. Also es geht hoch auf 24 bis 31 Grad. Es gibt allerdings einen Unterschied. Nördlich der Donau, da kriegen wir heute viel Sonne. Darunter mehr Schauer und auch Gewitter.
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1: Ich bin Yves Simon. Innenminister Dobrindt spricht nach dem Drohnenfund am Flughafen Leipzig-Halle von einem hybriden Anschlagsszenario. Auf dem Gelände war letzte Nacht eine mit Sprengstoff bestückte Drohne nahe ukrainischer Frachtmaschinen entdeckt worden. Für Dobrindt ein neues Bedrohungsszenario. Der CSU-Politiker nennt den Vorfall sehr ernst und sicherheitsrelevant. Wer dahinter steckt, müssen die Ermittler allerdings erst noch klären. Der Mordprozess um den Autoanschlag auf eine Demonstration in München geht heute zu Ende. Der Angeklagte war im Februar letztes Jahr mit einem Auto in eine Demo der Gewerkschaft Verdi gefahren. Dabei hat er eine Mutter und ihre 2-jährige Tochter getötet und weitere Menschen verletzt. Für uns berichtet aus München Oliver Urbanke.
2: Die Verteidigung fordert höchstens 15 Jahre Haft und die Unterbringung in einer psychiatrischen Klinik und begründet das unter anderem damit, dass der Angeklagte aus ihrer Sicht an Schizophrenie leide. Ein Gutachter hatte das ausgeschlossen. Der 25-jährige Angeklagte nutzte zwar das letzte Wort, bedankte sich beim Gericht. Eine Erklärung für den mutmaßlich islamistisch motivierten Anschlag lieferte er aber nicht.
1: Die bayerische Autoindustrie steht vor großen Herausforderungen. Das zeigt jetzt eine neue Studie des Fraunhofer Instituts. 150.000 Jobs stehen demnach in Bayern auf dem Spiel. Wenn die EU das Aus des Verbrennermotors zurücknimmt, dann würde das die Situation zumindest eine Zeit lang entspannen. Aber wichtig wäre dann, in den Jahren, die man dadurch gewinnt, Deutschland wettbewerbsfähiger zu machen, zum Beispiel bei den Energiekosten und der Bürokratie. Das meint die Vereinigung der bayerischen Wirtschaft. Die US-Regierung von Donald Trump plant zusätzliche Millionenhilfen gegen die Ebola-Epidemie in Afrika. Insgesamt sollen 242 Millionen Dollar für Sofortmaßnahmen, Vorsorge und humanitäre Hilfe bereitgestellt werden. Damit steigen die direkten US-Hilfen auf 512 Millionen Dollar. Frühes Aus für Alexander Zverev beim Masters in Montreal. Der French Open-Sieger verliert gleich in Runde 2 gegen den Niederländer Kriegsbohr und zwar mit 7:6, 2:6 und 4:6. Also es war sogar relativ deutlich. Statt Zverev steht also jetzt Kriegsbohr in der dritten Runde. Für den Hamburger ist die Vorbereitung auf die US Open damit mit einem ordentlichen Dämpfer gestartet.
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1: Von den Alpen bis nach Niederbayern gibt es heute regional schauerartigen Regen, ansonsten auch ein paar Gewitter. Das Ganze bei Höchstwerten zwischen 24 und 28 Grad. Vor allem in Franken ist es oft trocken und richtig schön sonnig. Am Freitag beruhigt sich das Wetter landesweit und dann wird es wieder deutlich beständiger und auch sonniger.
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1: Ich bin Yves Simon. Schönen guten Morgen. Bundesinnenminister Dobrindt spricht nach dem Drohnenvorfall letzte Nacht am Flughafen Halle-Leipzig von einem hybriden Anschlag, der verhindert werden konnte. Allerdings, das dürfte nicht der letzte Angriffsversuch dieser Art gewesen sein, meint zumindest Dobrindt. Da stehe uns noch einige Kraftanstrengung bevor, so der CSU-Politiker.
2: Dazu gehört neben einer intensiven Zusammenarbeit der Behörden eine intensive Zusammenarbeit auch der Länder. Und es wird sich darauf vorbereitet, auf weitere mögliche Bedrohungsszenarien, die es geben kann.
1: Es war das erste Mal in Deutschland, dass es eine Drohne mit Sprengstoff bewaffnet auf ein Flughafengelände geschafft hat. Wegen der andauernden Trockenheit rufen nach wie vor viele Gemeinden in Bayern zum Wassersparen auf. Einige Kommunen sind jetzt sogar auf Hilfe angewiesen. In Böbrach im Bayerischen Wald und auch in Bad Bayersäuen in Oberbayern, da ist das Wasser mittlerweile so knapp, dass Trinkwasser jetzt sogar von außerhalb geliefert werden muss. Für die Menschen in Böbrach kommt das Wasser jetzt mit Milchtransportern aus Bodenmais. Iran und Oman haben sich auf ein neues Verkehrsmodell für Frachter und Tanker in der Straße von Hormus geeinigt. In Zukunft sollen Schiffe auf einer nördlichen Route durch iranische Hoheitsgewässer in die Meerenge einfahren und dann über eine südliche Route durch omanische Gewässer wieder heraus. Das hat die iranische Regierung in der Nacht erklärt. Die USA waren an dieser Absprache nicht beteiligt. Taxis brauchen ein Update, das sagen zumindest jüngere Menschen bei uns in Deutschland. Eine neue Umfrage im Raum Frankfurt hat jetzt gezeigt, Taxifahrten sind zu teuer und auch zu analog, zumindest werden sie so wahrgenommen. Die Jüngeren steigen deshalb lieber bei Diensten wie Uber oder auch Bolt ein. Genutzt werden Taxis aktuell vor allem von älteren Menschen oder auch Besserverdienenden. FIFA-Boss Infantino bleibt trotz des Investorenzoffs vorerst im Amt. Bei einer Krisensitzung in Marokko hat ihm die Spitze des Weltverbands in einem langen Statement uneingeschränkte Unterstützung zugesichert und außerdem aber auch Fehler im Umgang mit dem Projekt eingeräumt. Infantinos Plan, WM-Rechte zumindest teilweise an Investoren zu verkaufen, hatte die UEFA sogar mit Boykott drohen lassen. Das Vorhaben ist inzwischen aber gestoppt.
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1: Von den Alpen bis nach Niederbayern gibt es heute regional schauerartigen Regen, ansonsten auch ein paar Gewitter. Das Ganze bei Höchstwerten zwischen 24 und 28 Grad. Vor allem in Franken ist es oft trocken und richtig schön sonnig. Am Freitag beruhigt sich das Wetter landesweit und dann wird es wieder deutlich beständiger und auch sonniger.
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1: Ich bin Justin Hamm. Guten Morgen. Nach dem Drohnenvorfall am Flughafen Halle Leipzig spricht Bundesinnenminister Dobrindt von einer neuen Gefahrenqualität. Die Rede ist von einem hybriden Anschlag, der verhindert werden konnte. Dazu Dobrindt.
2: Wir haben es hier mit einem Wettbewerb zu tun, der möglicherweise auch fremde Mächte mit einschließt. Das wird Teil der Ermittlung sein, die ganz offensichtlich zu erheblicher Verunsicherung in Deutschland beitragen wollen. Nicht nur an Flughäfen, auch an anderen Stellen, nicht nur mit Drohnen, sondern auch mit anderen Maßnahmen.
1: Unter anderem mit Cyberangriffen. Wer dafür verantwortlich ist, muss erst ermittelt werden, so Dobrindt. Eine Drohne mit Sprengstoff war vergangene Nacht in der Nähe ukrainischer Frachtmaschinen entdeckt worden. Krisensitzung der FIFA-Spitze am Abend in Marokko. Dabei hat die Führungsriege ihrem Boss Gianni Infantino demonstrativ den Rücken gestärkt. Damit dürfte der 56-Jährige vorerst im Amt bleiben. Einige Fußballverbände wie England und ganze Kontinentalverbände, allen voran die UEFA, hatten Infantino offen das Vertrauen entzogen, wegen dessen umstrittener Investorenpläne. Anteile an der WM sollten an private Investoren verkauft werden. Der Chef des IFO-Instituts, Fust, will den ermäßigten Mehrwertsteuersatz von 7% abschaffen. Alle Waren, auch Lebensmittel, sollten einheitlich mit 19% besteuert werden, findet er. Dadurch würden Brot, Butter, Obst und Co. teurer. Im Gegenzug schlägt Fust jährliche Gutschriften von 360 Euro für Haushalte mit geringen Einkommen vor. Im Bodensee ist eine Frau während eines Unwetters von einem Boot nahe Kressbronn gefallen und untergegangen. Die Suche blieb bisher erfolglos, soll aber heute weitergehen. Eine Gewitterzelle hatte direkt über dem Motorboot gestanden und hohe Wellen ausgelöst. Dazu regnete es stark. 200 Rettungskräfte aus Deutschland, Österreich und der Schweiz waren am Abend im Einsatz. Das hat sich der French Open-Sieger anders vorgestellt. Alexander Zverev ist beim Masters-Turnier in Montreal überraschend in der zweiten Runde rausgeflogen. Der Hamburger hat gegen den Niederländer Kriegsborn in 3 Sätzen verloren. Beim Turnier in Montreal wollte sich Zverev eigentlich für die US Open warm spielen.
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3: Das sind die Themen der lokalen Nachrichten um 5:30. Erfolg gegen Schleusernetzwerke mit regionalem Bezug. Starke Bilanz bei Dreikönigssingen im Bistum Passau. Frischer Glanz für den Eibelsteg bei Mühldorf. Grünzeugzoff in Feichten und Saisonauftakt vergolden. SV Wackerburghausen zu Gast in Hauptstadt. Mehr zu diesen Themen um 5:30.
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1: Von den Alpen bis nach Niederbayern gibt es heute regional schauerartige Regenfälle und einzelne Gewitter. Das Ganze bei Höchstwerten zwischen 24 und 28 Grad. In Franken ist es oft trocken und es zeigt sich häufiger die Sonne. Morgen zum Freitag beruhigt sich das Wetter dann im ganzen Freistaat und es wird sonniger.
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4: Der erste Blick des Tages auf die Verkehrskarte. Nix sehen wir. Sie haben also Freifahrt. Ich wünsche Ihnen eine gute Fahrt. Kommen Sie gut und gesund an Ihr Ziel.
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4: Jetzt geht's aber wirklich allen den Schrittes aufs Wochenende zu. Einen wunderschönen guten Morgen an diesem Donnerstagmorgen. Wir haben einiges vor. Es ist auch einiges passiert in den vergangenen Stunden. Sie können gespannt sein. Mein Name ist Thomas Vöckersberger und der Vöcki wünscht einen wunderschönen guten Morgen.

Libertar. Ja, wunderschöner Titel. Am frühen Morgen 6 Uhr und 10 Minuten die Polizei in Rottal-Inn will die Bevölkerung aufmerksam machen, sie sollen in Zukunft die Augen besser aufhaben. Es gibt nämlich sehr viele Graffiti-Schmierereien, momentan zum Beispiel in Eckenfelden, Pfarrkirchen oder in den anderen Arnsdorf zum Beispiel. Also da könnte man jetzt einige Ortschaften nennen, wo in den letzten Tagen vermehrt Graffitis aufgetreten sind. Und es gibt auch schon einige Bürgermeister, die den Graffitis den Kampf ansagen wollen. Und deswegen bittet auch die Polizei Eckenfelden, ein bisschen die Augen besser offen zu haben. Vielleicht kann man die eine oder andere Beobachtung machen und dann diese bitte weitermelden.

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Die Nacht der tausend Sterne, Musik aus der Heimat. Eva Luginger am frühen Morgen. 12 Jahre ist dieser Titel schon alt, da war sie noch Phils Lernerin, gell? Nachbarschaft. Nur so nebenbei. Gut, hoppala. Ganz gesund ist und noch nicht dafür gehe, aber es geht schon. So, ausgehustet. Jetzt geht's weiter. Gianni Infantino wurde von der FIFA-Spitze bekräftigt, weiterzumachen. In der vergangenen Nacht haben sie sich ja in Marokko getroffen. Die FIFA-Spitze. UEFA sagt, nee, der geht gar nicht mehr. Andere Landesverbände sagen, nee, weg mit ihm. Die FIFA-Spitze stellt sich hinter ihm. Ja, da wird schon wieder einiges geflossen sein. Gell? Aber gut, das ist jetzt nicht unser Problem, unser Bier. Aber es ist halt leider... In diesem Falle leider auch ein Thema des Tages.

Wunderschönen guten Morgen. Schön, dass Sie schon wach sind an diesem frühen Morgen. Jetzt gibt es dann gleich die ersten Lokalnachrichten des heutigen Tages. Und Sie haben es ja vorher gehört in den Schlagzeilen. Der SV Wackerburghausen will natürlich jetzt die positive Stimmung aus dem Toto-Pokal mitnehmen in die Liga natürlich. Und da geht es ja dann gegen Aubstadt. Und auch Buchbach muss ran an diesem Wochenende in der Regionalliga Bayern. Auch darüber werden wir morgen im IRC-Wecker ausführlichst berichten. Wir schauen auch auf die anderen Mannschaften, wie zum Beispiel in der Landesliga Südost. Der SSV Eckenfelden ist zu Gast in Musining. Und vieles, vieles mehr.

0: Pronomen, 6 Uhr und 31 Minuten, eine Minute nach 6:30.
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2: Mit Ralf Stenger. Guten Morgen. Bayerischen Ermittlern ist gestern in Zusammenarbeit mit Europol ein wichtiger Schlag gegen die organisierte Kriminalität gelungen. An den Ermittlungen gegen Schleusernetzwerke war unter anderem die Spezialabteilung der Staatsanwaltschaft Traunstein beteiligt, die für die Region in Salzach zuständig ist. In Deutschland und Serbien wurden 3 mutmaßliche Haupttäter festgenommen. Ein 26-jähriger Hauptbeschuldigter fiel den Fahndern bereits im Februar vergangenen Jahres am Grenzübergang Walserberg auf, als er mit erheblichem Falschgeld nach Deutschland einreisen wollte. Den Verdächtigen wird vorgeworfen, hunderte Menschen unter lebensgefährlichen Bedingungen nach Europa geschleust und damit hohe Gewinne kassiert zu haben. Fleißige Spendensammler bringen eine stolze Summe für den guten Zweck zusammen. Bei der jüngsten Aktion der Sternsinger im Bistum Passau spendeten die Menschen über 727.000 Euro. Das ist ein deutlicher Zuwachs im Vergleich zum Vorjahr. Auch der Einsatz vor Ort wuchs kräftig. Knapp 300 Pfarreien und Gruppen zogen diesmal von Haus zu Haus. Deutschlandweit erbrachten die vielen Aktionen der Kinder wieder ein millionenschweres Hilfsergebnis für notleidende Gleichaltrige auf der ganzen Welt. Radfahrer und Fußgänger müssen sich bald in Mühldorf auf Umwege einstellen. Die Geh- und Radwegbrücke in Exberg wird von Grund auf neu gebaut. Wegen starker Schäden lohnt sich eine Ausbesserung nicht mehr. Ab kommenden Montag bleibt die Brücke bis Anfang Dezember komplett dicht. Die Umleitung führt über die Ebinger Straße. Für den Autoverkehr auf der Staatsstraße 2550 gibt es ebenfalls Einschränkungen. Dort fällt temporär eine Spur weg. An 4 Wochenenden zwischen September und Dezember wird die Straße sogar ganz gesperrt. Dann schweben die neuen Fertigteile per Spezialkran ein. Der Freistaat Bayern investiert rund 900.000 Euro in das Bauprojekt. In Feichten an der Alz sorgt die Aufforderung der Gemeinde zum Rückschnitt von Hecken und Bäumen für Ärger. Anonyme Bürger werfen der Verwaltung vor, während der Vogelschutzzeit zu radikalen Schnittmaßnahmen aufzurufen und damit brütende Vögel zu gefährden. Die Gemeindeverwaltung weist die Kritik zurück. Das Freihalten der Geh- und Radwege dient der Verkehrssicherheit und ist durch die lokale Satzung geregelt. Schonende Pflegeschnitte bleiben auch im Sommer erlaubt. Für die ordnungsgemäße Umsetzung tragen jedoch die jeweiligen Eigentümer die Verantwortung. Künftig will die Gemeinde genauer über die Vorschriften informieren. Zum Sport: Fußball. Nach dem Heimsieg gegen Bayern München 2 und dem Einzug ins Pokal-Achtelfinale reist der SV Wacker Burghausen am Freitag nach Aubstadt. Anpfiff ist um 19 Uhr. Die Gastgeber überzeugten zuletzt mit vielen Toren und stellen ein sehr erfahrenes Team. Burghausen reist jedoch mit breiter Brust an, da die Defensive seit 4 Spielen ohne Gegentreffer ist. Tickets gibt es online sowie ab 18 Uhr an der Abendkasse der NGN Arena.
0: Danke dir, Ralf, für die ersten Lokalmeldungen des Tages. Ja, heute ist es im ISW Radioland wechselnd bis stark bewölkt, mit ab und zu auch kurzen sonnigen Abschnitten, aber zumindest nur im Norden unseres Sendegebietes. Da kann sich dann später die Sonne sogar öfters zeigen. Es kommt vereinzelt nachmittags und abends an den Alpen auch zu teils kräftigen Schauern und Gewittern. Höchstwerte von 25 Grad an den Alpen bis 30 Grad an der Donau. Ja, und morgen am Freitag wechseln Wolken mit teils längeren sonnigen Abschnitten. Es bleibt aber trocken. Nur an den Alpen sind nochmals einzelne Schauer und Gewitter möglich. Dabei werden Höchstwerte von 24 bis 28 Grad erreicht. Ja, und der Samstag, ja, da herrscht überwiegend sonniges Wetter. Östlich des Inns besteht auch ein bisschen Schauer- und Gewitterrisiko. Die Luft erwärmt sich auf Höchstwerte von 28 bis 31 Grad. Wie heißt es immer so schön? Heute können wir ein bisschen durchschnaufen und irgendwie merke ich nichts davon. Es ist weiterhin drückend, drückend, drückend.
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0: Dafür heißt es Freifahrt für Freibürger. Nichts los auf den Straßen zwischen Innalz und Salzach. Sie haben also eine Freifahrt. Ich wünsche Ihnen eine gute Fahrt. Kommen Sie gut und gesund an Ihr Ziel.

Auf der B388 zwischen Vilsbiburg und Velden an der Vils auf Höhe des Flugplatzes hat sich in der vergangenen Nacht oder besser gesagt gestern Abend ein schwerer Motorradunfall ereignet. Da ist nämlich aus bislang ungeklärten Ursachen eine Maschine mit Besatzung, Fahrer und Sozius von der Straße abgekommen, hat eine Wiese durchfahren und ist dann gegen einen Busch geknallt. Und dabei stürzten beide Personen von der Maschine und verletzten sich schwer. Es waren mehrere Rettungsdienste natürlich vor Ort und es war ein schwerer Motorradunfall. Schon wieder in den letzten Tagen gab es mehrere Motorradunfälle. Ich erinnere nur an Inkaré in Mühldorf. Ja, die Feuerwehren aus Wolferding, Habach und Vilsbiburg, die mussten dann natürlich die Ausleuchtung der Unfallstelle machen und der Rettungsdienst kam. Auch ein Notarzt war im Einsatz und ja, wie gesagt, der Fahrer wurde dann mit dem Rettungshubschrauber in eine Klinik geflogen. Der Sozius konnte mit dem Rettungswagen ins Krankenhaus gebracht werden. Der Sachschaden steht noch nicht endgültig fest.

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1: Für diesen heutigen 6. August. Ja, irgendwie haben Sie die Ruhe weg und lassen sich auch bei wichtigen Gesprächen von nichts ablenken oder sich gar so sehr beeindrucken, dass Ihnen die Worte fehlen. Sie treten Ihren Mitmenschen auf Augenhöhe gegenüber und können sich einzig und allein auf das konzentrieren, was Ihnen wichtig ist. Also sehr guter Tag heute. Wir haben heute übrigens abnehmenden Mond im Stier und es gibt keine Mondpause. Das ist doch schon mal schön. Schauen wir aufs Zuhause. Sollten in Ihren vier Wänden Maler- bzw. Lackierarbeiten durchgeführt werden müssen, ja, dann ist dieser Erdtag ganz hervorragend dafür geeignet. Vielleicht schaffen Sie es ja, Fachkräfte kurzfristig zu erreichen, oder Sie legen einfach mal selbst Hand an. Der Mond passt auf und leitet Sie an. Schauen wir in die Pflanzenwelt. Heute können Sie erfolgreich den Boden lockern, sowie mulchen, unterirdische Schädlinge bekämpfen und den Komposthaufen an- bzw. umsetzen. Wie schaut es denn aus mit der Fitness? Diese Übung hilft Ihnen für eine gute Balance, einen großen Schritt von einem bereitgestellten Stuhl entfernt nach hinten stellen, linken Fuß rückwärts auf die Sitzfläche ablegen, Hände in die Hüfte und der Rücken bleibt immer ganz gerade, rechtes Bein 15 Mal beugen und wieder strecken und dann die Seite wechseln. Ja, und wenn Sie mal wieder nicht so recht wissen, was Sie kochen sollen, ein Toast Hawaii, der geht immer. Eine geröstete Scheibe Toast mit einer Scheibe mageren Kochschinken, eine Scheibe Ananas ohne Zucker und eine Scheibe Schmelzkäse belegen, im Backofen bei 200 Grad überbacken, bis der Käse geschmolzen ist. Ja, und was ist denn heute für ein Tag? Heute ist ein guter Zeitpunkt, um Gefühlsfragen zum Beispiel mit dem Partner zu klären. Zack für heute, für den 6. August, der Mond.

Das war sie, die erste Stunde ISE Wecker an diesem Donnerstagmorgen. Wunderschönen guten Morgen. Jetzt gleich das Wichtigste aus unserer Weltnachrichtenredaktion. Wir schauen natürlich nochmal auf die Vorfälle in Leipzig zurück. Da wäre eine bewaffnete Drohne auf ein ukrainisches Flugzeug losgegangen, sagen wir es einfach mal so. Und es sagen jetzt verschiedene Politiker, Deutschland ist schutzlos ausgeliefert. Was da genau dahinter steckt, das erfahren Sie natürlich auch in unseren Weltnachrichten. Ja, den Abschluss der ersten Stunde macht ein Welthit, so kann man schon sagen. Hier ist U2. Guten Morgen, Südostbayern, schönstes Land zwischen den Alz und Salzach.

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1: Ich bin Justin Hamm. Guten Morgen. Wasser ist eins unserer höchsten Güter. Doch in vielen Flüssen sieht es aktuell mau aus. Aufgrund der Hitze können zum Beispiel in Rhein und Donau kaum Frachtschiffe fahren. Das gefährdet auch die Wirtschaft. Der neue Verkehrsminister Bilger lädt heute die Beteiligten zu einer Krisenkonferenz. Tine Klimach berichtet.
2: Auch die Verkehrsminister der Länder schlagen Alarm und fordern bei ihrer eigenen Sonderkonferenz heute vom Bund umfassende Maßnahmen, um den Güterverkehr in Gang zu halten. Die aktuelle Lage bedrohe Lieferketten und belaste Wirtschaft sowie Verbraucher zusätzlich, heißt es in der von Nordrhein-Westfalen eingebrachten Vorlage. Die anhaltende Hitze sorgt für leere Flüsse und Regen ist derzeit nicht in Sicht.
1: Von einem neuen hybriden Anschlagsszenario spricht Bundesinnenminister Dobrindt. Auf dem Flughafen Halle-Leipzig war zuvor eine mit Sprengstoff bestückte Drohne nahe ukrainischer Frachtmaschinen entdeckt worden. Dobrindt nennt den Vorfall sehr ernst und sicherheitsrelevant. Wer dahinter steckt, müssen die Ermittler erst klären. Der verwendete Sprengstoff wird eigentlich nur beim Militär verwendet. Über 1 Million Euro Schaden bei einem einzigen Enkeltrickfall in Baden-Württemberg und das ist kein Einzelfall. Falsche Polizisten haben letztes Jahr bundesweit rund 50 Millionen Euro erbeutet, fast 20 Millionen mehr als im Vorjahr. Forscher sagen, die Täter setzen gezielt auf Zeitdruck und Geheimhaltung, damit Opfer nicht nachdenken oder Hilfe holen können. Bildung schützt davor kaum. Der Mutterkonzern des fränkischen Spielzeugherstellers Playmobil steckt weiter tief in der Krise. Im Geschäftsjahr 24/25 hat HBG mehr als 115 Millionen Euro Verlust gemacht. Der Umsatz sank um 9%, vor allem wegen einbrechender Playmobil-Verkäufe. Mitarbeiter berichten laut Spiegel von einer toxischen Unternehmenskultur. HBG hatte zuvor die Schließung des Werks in Dietenhofen im Landkreis Ansbach angekündigt. London bekommt als erste Stadt in Europa richtige Robotaxis. Uber und die britische Firma Wayve dürfen jetzt Passagiere mit selbstfahrenden Autos durch die Stadt fahren, noch mit Sicherheitsfahrer am Steuer. Aber schon im Sommer sollen erste Fahrgäste mitfahren. Über 100.000 Londoner haben schon Interesse angemeldet. Und auch Google-Tochter Waymo und die chinesische Firma Baidu wollen in London an den Start gehen.
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3: Das sind die Themen der lokalen Nachrichten um 9:30. Erfolg gegen Schleusernetzwerke mit regionalem Bezug. Starke Bilanz bei Dreikönigssingen im Bistum Passau. Frischer Glanz für den Eibelsteg bei Mühldorf. Grünzeugzoff in Feichten und Saisonauftakt vergolden. SV Wacker-Burghausen zu Gast in Hauptstadt. Mehr zu diesen Themen um 9:30.
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1: Von den Alpen bis nach Niederbayern gibt es heute regional schauerartige Regenfälle und einzelne Gewitter. Das Ganze bei Höchstwerten zwischen 24 und 28 Grad. In Franken ist es oft trocken und es zeigt sich häufiger die Sonne. Morgen zum Freitag beruhigt sich das Wetter dann im ganzen Freistaat und es wird sonniger.
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4: Der Verkehrsservice mit keinen Verkehrsstörungen, aber Blitzer haben wir schon am frühen Morgen. Unter anderem auf der B12 bei Straßmeier wird geblitzt und auf der B388 bei Linden, da wird ebenso geblitzt. Egal, wo Sie unterwegs sind, ich wünsche Ihnen eine gute und vor allem störungsfreie Fahrt. Kommen Sie gut an Ihr Ziel.
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4: Guten Morgen, es war einiges los in den letzten Stunden. Unter anderem ist in Rott am Inn ein Bulldog in ein Wohnhaus gekracht. Was da die Hintergründe sind, Sie erfahren es natürlich im ISW Wecker. Und was sonst noch wichtig ist, Veranstaltungstipps, die wichtigsten Lokalnachrichten, Sport und. Mein Name ist Thomas Föckersberger und der Föcki sagt einen wunderschönen guten Morgen.

0: Gianna Nannini singt über einen Hund. Hello Impossibile. Oh, der war wieder flach, der war wieder flach. Es ist brütend heiß draußen gewesen in den vergangenen Tagen. Heute ist ein bisschen kühler, aber irgendwie drückend schwül. Trotzdem bleibt die Natur nicht stehen. Also, wie sagt man so schön bei uns in Bayern, der Rasen ist Brosendrucker. Aber trotzdem, die Pflanzen wachsen trotzdem weiter. Und auch die Tierwelt hat einiges zu tun. Und Sie wissen es, am Donnerstag immer zur selben Zeit, 6:50, gibt's natürlich den Blick in die Natur. Was draußen passiert.
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2: Direkt vor der Haustür duften jetzt viele Kräuter besonders intensiv. Vor allem Rosmarin, Thymian und Minze entfalten an warmen Tagen ihr volles Aroma. Im Wald sind jetzt oft die ersten jungen Eulen zu hören. Vor allem in den Abendstunden machen sie mit ihren Rufen auf sich aufmerksam und halten Kontakt zu ihren Eltern. Auf den Wiesen springen jetzt unzählige kleine Zikaden zwischen den Halmen umher. Viele von ihnen sind perfekt getarnt und fallen erst auf, wenn sie plötzlich davonhüpfen.
0: Tja, und jetzt streikt mein Musikgenerator. Ja, der streikt wirklich.

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10: Ja,

Kann uns keiner nehmen. Einen spektakulären Unfall hat es gestern in Rott am Inn gegeben. Da ist ein Traktorfahrer aus unbekannten Gründen bisher von der Straße abgekommen und ist gegen ein Wohnhaus gekracht. Und der ist so reingekracht, er ist schwer verletzt in ein Krankenhaus geliefert worden, aber das Wohnhaus musste dann durch das technische Hilfswerk, kurz THW, der Eingangsbereich, abgestürzt oder abgestützt werden, damit es nicht einstürzt. So heißt es richtig. Das war gestern Abend gegen 9:45 in Rott am Inn.

0: bin ich stolz.
1: Ja, gestern war Bronze, heute ist Silber, morgen ist Gold. Wolle Petri war das im Frühradio hier auf Radio ISW. Ja, und wir haben natürlich in Kürze wieder das Wichtigste aus der Region mit Ralf Stenger. Bis dahin natürlich die richtige Musik, um besser wach zu werden. Ihr Lieblingsheimatradio an diesem Donnerstagmorgen. Und einen wunderschönen guten Morgen wünscht der Föcki.

0: Gleich 32 Minuten, ein bisschen spät sind wir, aber immer noch früh genug für die Lokalnachrichten und Ralf Stinger.
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2: Mit Ralf Stinger. Guten Morgen. Bayerischen Ermittlern ist gestern in Zusammenarbeit mit Europol ein wichtiger Schlag gegen die organisierte Kriminalität gelungen. An den Ermittlungen gegen Schleusernetzwerke war unter anderem die Spezialabteilung der Staatsanwaltschaft Traunstein beteiligt, die für die Region in Salzach zuständig ist. In Deutschland und Serbien wurden drei mutmaßliche Haupttäter festgenommen. Ein 26-jähriger Hauptbeschuldigter fiel den Fahndern bereits im Februar vergangenen Jahres am Grenzübergang Walserberg auf, als er mit erheblichem Falschgeld nach Deutschland einreisen wollte. Den Verdächtigen wird vorgeworfen, hunderte Menschen unter lebensgefährlichen Bedingungen nach Europa geschleust und damit hohe Gewinne kassiert zu haben. Fleißige Spendensammler bringen eine stolze Summe für den guten Zweck zusammen. Bei der jüngsten Aktion der Sternsinger im Bistum Passau spendeten die Menschen über 727.000 Euro. Das ist ein deutlicher Zuwachs im Vergleich zum Vorjahr. Auch der Einsatz vor Ort wuchs kräftig. Knapp 300 Pfarreien und Gruppen zogen diesmal von Haus zu Haus. Deutschlandweit erbrachten die vielen Aktionen der Kinder wieder ein millionenschweres Hilfsergebnis für notleidende Gleichaltrige auf der ganzen Welt. Radfahrer und Fußgänger müssen sich bald in Mühldorf auf Umwege einstellen. Die Geh- und Radwegbrücke in Exberg wird von Grund auf neu gebaut. Wegen starker Schäden lohnt sich eine Ausbesserung nicht mehr. Ab kommenden Montag bleibt die Brücke bis Anfang Dezember komplett dicht. Die Umleitung führt über die Ebinger Straße. Für den Autoverkehr auf der Staatsstraße 2550 gibt es ebenfalls Einschränkungen. Dort fällt temporär eine Spur weg. An vier Wochenenden zwischen September und Dezember wird die Straße sogar ganz gesperrt. Dann schweben die neuen Fertigteile per Spezialkran ein. Der Freistaat Bayern investiert rund 900.000 Euro in das Bauprojekt. In Feichten an der Alz sorgt die Aufforderung der Gemeinde zum Rückschnitt von Hecken und Bäumen für Ärger. Anonyme Bürger werfen der Verwaltung vor, während der Vogelschutzzeit zu radikalen Schnittmaßnahmen aufzurufen und damit brütende Vögel zu gefährden. Die Gemeindeverwaltung weist die Kritik zurück. Das Freihalten der Geh- und Radwege dient der Verkehrssicherheit und ist durch die lokale Satzung geregelt. Schonende Pflegeschnitte bleiben auch im Sommer erlaubt. Für die ordnungsgemäße Umsetzung tragen jedoch die jeweiligen Eigentümer die Verantwortung. Künftig will die Gemeinde genauer über die Vorschriften informieren. Zum Sport: Fußball. Nach dem Heimsieg gegen Bayern München 2 und dem Einzug ins Pokal-Achtelfinale reist der SV Wacker Burghausen am Freitag nach Albstadt. Anpfiff ist um 19 Uhr. Die Gastgeber überzeugten zuletzt mit vielen Toren und stellen ein sehr erfahrenes Team. Burghausen reist jedoch mit breiter Brust an, da die Defensive seit 4 Spielen ohne Gegentreffer ist. Tickets gibt es online sowie ab 18 Uhr an der Abendkasse der NGN Arena.
0: Ja, dann werfen wir doch gleich mal einen Blick aufs Wetter. Heute ist es im ISC-Radioland wechselnd bis stark bewölkt, aber es gibt auch ab und zu kurze sonnige Abschnitte und vor allem im Norden der Region. Ja, da kann sich dann auch die Sonne ruhig öfters zeigen. Es kommt vereinzelt nachmittags und abends an den Alpen auch zu teils kräftigen Schauern und Gewittern. Die Höchstwerte, ja, die liegen bei 25 Grad an den Alpen bis 30 Grad an der Donau. Ja, und am Freitag wechseln Wolken mit teils längeren sonnigen Abschnitten. Es bleibt trocken, nur an den Alpen sind nochmals einzelne Schauer und Gewitter möglich. Dabei werden Höchstwerte von 24 bis 28 Grad erreicht. Ja, und am Samstag herrscht überwiegend sonniges Wetter. Östlich des Enns besteht noch ein leichtes Schauer- und Gewitterrisiko. Die Luft erwärmt sich auf Höchstwerte zwischen 28 und 31 Grad. So schaut's aus mit unserem Wetter.
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0: Natürlich der Blick auf die Straßenkarte, alles frei. Man merkt, es ist Urlaubszeit, also man kann sich ja richtig ungestört bewegen mit dem Fahrzeug, aber nicht zu schnell, denn unter anderem in Linden auf der B388, da wird geblitzt. Außerdem auf der B12 bei Straßmeier. Da steht auch ein teurer Fotoapparat. Egal, wo Sie unterwegs sind, gute Fahrt. Wünscht der Föcki guten Morgen.

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Wenn Sie heute in Dörfern und Umgebung unterwegs sind, dann müssen Sie einige Einschränkungen rechnen, und zwar auch beim Stadtbus, denn es gibt heute eine weitere Etappe der Radeltour, die ja von einem befreundeten Sender, dürfen wir schon sagen, die BR Radeltour, die macht heute Station in Dörfern, und am Abend gibt es dann am Volksfestplatz ein großes Konzert mit der Clock-Clock-Band. Da ist einiges geboten, und wie gesagt, die Stadtbusse fahren heute ein bisschen anders. Also wenn Sie auf den Bus in Dörfern und Umgebung angewiesen sind, dann schauen Sie vorher, wann welcher Bus fährt. Aber an Dörfner Volksfestplatz, also da fahren Sie auf alle Fälle. Und da geht übrigens dann auch diese Woche noch das Volksfest los. Gell? Da ist einiges geboten in Dörfern und Umgebung. Kleiner Veranstaltungstipp für Sie. Heute die Clock-Clock-Band in Dörfern am Volksfestplatz.

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0: erst in ein paar Jahren.
1: In ein paar Jahren. Na, so lange müssen Sie natürlich nicht warten. Sie wollen natürlich wissen, wie die Sterne stehen für den heutigen 6. August. Ja, dann sollen Sie es auch erfahren.
2: 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Widder.
3: Sie sind hin und her gerissen. Verheimlicht Ihnen jemand etwas? Sorgen Sie für klare Verhältnisse.
2: Stier.
3: Oberste Priorität sollte heute auf beruflicher Ebene der Gedankenaustausch haben. Sie werden sehen, dass Sie dadurch schneller vorankommen.
2: Zwillinge.
3: Eine Inspirationsquelle reiht sich an die nächste. Sie profitieren davon in besonderem Maße. In der Liebe zeigen Sie sich experimentierfreudig.
2: Krebs.
3: In kommunikativen Auseinandersetzungen haben Sie heute meist die Nase vorn. Vermeiden Sie einen Tunnelblick, wenn es um die Standpunkte der anderen geht.
2: Löwe.
3: Geistreiche und kreative Ideen sprudeln geradezu aus Ihnen heraus. Achten Sie darauf, dass Sie sich darin nicht selbst verlieren.
2: Jungfrau.
3: In Organisationsfragen macht Ihnen heute niemand etwas vor. Sie haben die Zügel fest in der Hand.
2: Waage.
3: Gespräche verlaufen heute nicht so, wie Sie es sich vorgestellt haben. Zeigen Sie Geduld, bis sich die Wogen wieder geglättet haben.
2: Skorpion.
3: In scheinbar festgefahrenen Auseinandersetzungen argumentieren Sie zielsicher. Eine Lösung rückt näher.
2: Schütze.
3: Ihr Verstand ist geschärft. Auf Ihre Position sollten Sie dennoch nicht beharren. Das führt nur zu Streit.
2: Steinbock.
3: Lassen Sie sich keine Gespräche aufzwingen, die Sie nicht führen wollen. Sie haben zugleich das Gefühl, dass man Sie nicht hört.
2: Wassermann.
3: Sind Sie heute etwas überengagiert? Schlagen Sie bitte nicht über die Stränge.
2: Fische.
3: Neue Freundschaften schließen sich heute wie von selbst. Für Singles stehen die Sterne gut, einen neuen Partner zu finden.

Jetzt gleich das Wichtigste aus aller Welt. Wir sind dann zurück mit dem ISW-Kalenderblatt natürlich. Und schauen auf sonst noch Interessantes, was war so los in den letzten Stunden. Sie haben es ja schon mitgekriegt. Ein schwerer Motorradunfall bei Vilsbiburg beim Flugplatz ist passiert. Und ein Traktor ist in Rotterdam in ein Wohnhaus gekracht. Das sind zwei der Schlagzeilen des heutigen Tages. Mehr in der nächsten Stunde.

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1: Ich bin Justin Hamm. Guten Morgen. Bei den langen Hitzeperioden in diesem Jahr wird Wasser zunehmend knapper. Am deutlichsten wird das, wenn man sich große Flüsse anschaut. Das extreme Niedrigwasser ist heute Thema bei einem Treffen von Wirtschaftsverbänden mit dem neuen Verkehrsminister Bilger. Es geht darum, was getan werden kann, um die Situation zu verbessern. Wegen der niedrigen Wasserstände, etwa in Rhein und Donau, können Transportschiffe nur noch sehr wenig Ladung aufnehmen, wenn sie überhaupt fahren können. In München soll heute das Urteil gegen den mutmaßlichen Attentäter fallen, der im Februar letzten Jahres in eine Verdi-Demo gefahren ist. Eine Mutter und ihr 2 Jahre altes Kind starben dabei, 45 Menschen wurden verletzt. Oliver Urbanke berichtet.
2: Die Verteidigung fordert höchstens 15 Jahre Haft und die Unterbringung in einer psychiatrischen Klinik und begründet das unter anderem damit, dass der Angeklagte aus ihrer Sicht an Schizophrenie leide. Ein Gutachter hatte das ausgeschlossen. Die Bundesanwaltschaft fordert lebenslange Haft und die Feststellung der besonderen Schwere der Schuld. Damit wäre eine Entlassung nach 15 Jahren nicht möglich.
1: Am Flughafen Leipzig-Halle ist in der Nacht zu Mittwoch eine mit Sprengstoff bestückte Drohne entdeckt worden. Das Ganze in der Nähe einer ukrainischen Transportmaschine. Innenminister Dobrindt sprach am Abend von einem Anschlag hochprofessioneller Täter, möglicherweise mit Beteiligung fremder Mächte. Der Sprengstoff soll militärischen Ursprungs sein. Spezialkräfte hatten die Vorrichtung entschärft. In der CDU wächst der Unmut über Kanzler Merz, das berichtet der Spiegel nach Gesprächen mit Kommunalpolitikern und Parteifunktionären. Kritisiert werden vor allem Personalentscheidungen wie die Absetzung von Verkehrsminister Schnieder. Rottenburgs Oberbürgermeister Neher spricht von einem katastrophalen Zustand und vergibt die Note mangelhaft für Merz. Auch NRW-Vizefraktionschef Wussem fordert mehr Transparenz. Die Führungsspitze des Fußball-Weltverbandes hat nach einer Notfallsitzung Einigkeit demonstriert. Die Riege um den schwer in Kritik geratenen FIFA-Chef Infantino sicherte ihm uneingeschränkte Unterstützung zu. Die FIFA räumte allerdings auch Fehler bei den Investorenplänen ein. Der Prozess hätte anders gehandhabt werden sollen, heißt es. Der Europäische Verband UEFA hatte Infantino zum Rücktritt aufgefordert.
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3: Das sind die Themen der lokalen Nachrichten um 5:30. Erfolg gegen Schleusernetzwerke mit regionalem Bezug. Starke Bilanz bei Dreikönigssingen im Bistum Passau. Frischer Glanz für den Eibelsteg bei Mühldorf. Grünzeugzoff in Feichten und Saisonauftakt vergolden. SV Wackerburghausen zu Gast in Hauptstadt. Mehr zu diesen Themen um 5:30.
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1: Von den Alpen bis nach Niederbayern gibt es heute regional schauerartige Regenfälle und einzelne Gewitter. Das Ganze bei Höchstwerten zwischen 24 und 28 Grad. In Franken ist es oft trocken und es zeigt sich häufiger die Sonne. Morgen zum Freitag beruhigt sich das Wetter dann im ganzen Freistaat und es wird sonniger.
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4: Momentan keine Verkehrsstörungen auf den Straßen zwischen Innalz und Salzach. Sie haben also eine Freifahrt. Ich wünsche Ihnen eine gute Fahrt. Geblitzt wird auf der B12 bei Straßmeier, also ist die alte B12. Und es wird auch geblitzt und zwar in Linden, also das ist zwischen Eckenfelden und Pfarrkirchen. Ja, ich wünsche Ihnen eine gute Fahrt.
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4: Guten Morgen, heute ist ein trauriger Tag für Hiroshima, denn genau an einem 6. August wurde sie abgeworfen und zwar 1945. Little Boy hieß sie, die Atombombe, und das wird heute Thema sein in unserem ISW-Kalenderblatt. Und natürlich das Wichtigste aus der Region, der schönsten Region zwischen Innalz und Salzach. Mein Name ist Thomas Vöckersberg und der Vöcki, der wünscht natürlich einen wunderschönen guten Morgen.

0: einer seiner größten Hits, Fünfte Element. Ja, wunderschönes Lied. Ja, es ist in einer schönen Sprache auch geschrieben, eine melodische Sprache, wird ja uns Deutsch nachgesagt. Noch melodischer ist natürlich das Französische oder das Italienische. Und komplizierter wird es dann im Chinesischen zum Beispiel, dann auch mit den verschiedenen Landesteilen. Oder wenn Sie dann mal in Amerika sind, in Texas, und dann so, Sie wissen schon, was ich meine. Ja, da stellt sich die Frage, wie viele Sprachen gibt es denn eigentlich auf der Welt heute am Nationalen Tag der Sprachen?
1: Schon gewusst?
2: Wie viele Sprachen gibt es eigentlich auf der Welt?
3: Die kurze Antwort: über 7000. Und die sind ganz unterschiedlich verteilt. Die meisten Menschen auf der Welt sprechen Englisch, gefolgt von Mandarin. Viele Sprachen werden in Asien gesprochen. Gerade im Südosten hat zum Teil jede größere Stadt eine eigene Sprache. So kommen schnell mehrere tausend zusammen. Afrikanische Länder wie Nigeria oder Kamerun haben viele unterschiedliche Sprachen. Auch bei uns in Europa gab es früher sehr viel mehr Sprachen. Aber mit der Ausbreitung der Römer beispielsweise haben sich die immer mehr aneinander angepasst und sind mit der Zeit verschmolzen.
0: So, und jetzt kommt die Meldung des Tages. Ja, die Meldung des Tages. Bayerisch zum Beispiel ist tatsächlich eine Hochsprache. Also wie gesagt, Bayerisch ist eine eigene Sprache, sogar eine Hochsprache. Können wir stolz sein. Das ist Olivia Newton-John. Die denkt ein bisschen physischer. Physical. Guten Morgen an diesem Donnerstag, sagt der Verkehr.

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Ja, Mai und Relax am 6. August des Jahres 2026. Willkommen beim ISW Kalenderblatt. Haben Sie heute Geburtstag? Schön für Sie. Feiern's gescheit. Lassen Sie sich hochleben. Sie haben zum Beispiel mit Andy Warhol Geburtstag. Er lebte von 1928 bis 1987, ist US-amerikanischer Künstler, Maler und wichtigster Vertreter der Pop-Art. Ja, weltbekannt natürlich seine, was waren das, Gulaschsuppen oder Tomatensuppen, die er gemalt hat in verschiedenen Versionen. Also toller Maler. So, dann haben sie Geburtstag mit Sir Alexander Fleming. Der lebte von 1981 bis 1955. Schottischer Bakteriologe und er ist auch Nobelpreisträger. Der hat nämlich das Penicillin entdeckt. Dann hätten wir Michelle Yeoh, malaysische Schauspielerin und Oscar-Preisträgerin, geboren 1962. Und dann hätten wir noch Mr. Night Shyamalan, geboren 1970, US-amerikanischer Regisseur und Drehbuchautor. Bekannt wurde er durch The Sixth Sense. Ja, heute ist übrigens Gedenktag für die Opfer des Atombombenabwurfs auf Hiroshima 1945. Trauriger Tag in der Weltgeschichte. Namenstag haben heute Gilbert, Hermann, Bertha und Agapitius. Ah, schöner Name, gell? Wenn sie so heißen, Respekt. Hat nicht jeder diesen Namen. Ja, ich schaue mal ein bisschen in die Geschichte. Ich habe es kurz angesprochen. 1945, die US-Luftwaffe wirft die erste Atombombe, dieses Little Boy, über der japanischen Stadt Hiroshima ab. Tausende von Menschen sind dabei gestorben und Hunderttausende haben radioaktive Schäden davongezogen und Hiroshima war komplett zerstört. 1991, ja, Tim Berners-Lee veröffentlicht, jetzt kommt's, das World Wide Web und schaltet die weltweit erste Webseite frei. Das war 1991. Jetzt können wir ohne www. Nicht mehr leben. 1965, der US-Präsident Lyndon B. Johnson unterzeichnet den Voting Rights Act, der Afroamerikanern das uneingeschränkte Wahlrecht sichert. Das war erst 1965, müssen Sie sich mal vorstellen. Ja, und 1926, da gab es die US-Amerikanerin Gertrude Ederle, die schwimmt als erste Frau durch den Ärmelkanal. Waren immerhin 36 Kilometer. Und 1825 erklärt sich Bolivien für unabhängig. Das Kalenderblatt für den heutigen 6. August.

Ibo Unvergessen und der Bungalow in Santa Nirgendwo. Gleich das Wichtigste aus der Region mit Kollegin Ralf Stenger und den aktuellen Lokalnachrichten für den heutigen Donnerstag. So, vorher haben wir noch die Pointer Sisters und die sagen Fire, also Feuer. Es wird heiß zwischen Inn, Alz und Salzach. Guten Morgen.

0: 8:31 Uhr.
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2: Mit Ralf Stenger. Guten Morgen. Bayerischen Ermittlern ist gestern in Zusammenarbeit mit Europol ein wichtiger Schlag gegen die organisierte Kriminalität gelungen. An den Ermittlungen gegen Schleusernetzwerke war unter anderem die Spezialabteilung der Staatsanwaltschaft Traunstein beteiligt, die für die Region in Salzach zuständig ist. In Deutschland und Serbien wurden 3 mutmaßliche Haupttäter festgenommen. Ein 26-jähriger Hauptbeschuldigter fiel den Fahndern bereits im Februar vergangenen Jahres am Grenzübergang Walserberg auf, als er mit erheblichem Falschgeld nach Deutschland einreisen wollte. Den Verdächtigen wird vorgeworfen, hunderte Menschen unter lebensgefährlichen Bedingungen nach Europa geschleust und damit hohe Gewinne kassiert zu haben. Fleißige Spendensammler bringen eine stolze Summe für den guten Zweck zusammen. Bei der jüngsten Aktion der Sternsinger im Bistum Passau spendeten die Menschen über 727.000 Euro. Das ist ein deutlicher Zuwachs im Vergleich zum Vorjahr. Auch der Einsatz vor Ort wuchs kräftig. Knapp 300 Pfarreien und Gruppen zogen diesmal von Haus zu Haus. Deutschlandweit erbrachten die vielen Aktionen der Kinder wieder ein millionenschweres Hilfsergebnis für notleidende Gleichaltrige auf der ganzen Welt. Radfahrer und Fußgänger müssen sich bald in Mühldorf auf Umwege einstellen. Die Geh- und Radwegbrücke in Exberg wird von Grund auf neu gebaut. Wegen starker Schäden lohnt sich eine Ausbesserung nicht mehr. Ab kommenden Montag bleibt die Brücke bis Anfang Dezember komplett dicht. Die Umleitung führt über die Ebinger Straße. Für den Autoverkehr auf der Staatsstraße 2550 gibt es ebenfalls Einschränkungen. Dort fällt temporär eine Spur weg. An 4 Wochenenden zwischen September und Dezember wird die Straße sogar ganz gesperrt. Dann schweben die neuen Fertigteile per Spezialkran ein. Der Freistaat Bayern investiert rund 900.000 Euro in das Bauprojekt. In Feichten an der Alz sorgt die Aufforderung der Gemeinde zum Rückschnitt von Hecken und Bäumen für Ärger. Anonyme Bürger werfen der Verwaltung vor, während der Vogelschutzzeit zu radikalen Schnittmaßnahmen aufzurufen und damit brütende Vögel zu gefährden. Die Gemeindeverwaltung weist die Kritik zurück. Das Freihalten der Geh- und Radwege dient der Verkehrssicherheit und ist durch die lokale Satzung geregelt. Schonende Pflegeschnitte bleiben auch im Sommer erlaubt. Für die ordnungsgemäße Umsetzung tragen jedoch die jeweiligen Eigentümer die Verantwortung. Künftig will die Gemeinde genauer über die Vorschriften informieren. Zum Sport: Fußball. Nach dem Heimsieg gegen Bayern München 2 und dem Einzug ins Pokal-Achtelfinale reist der SV Wacker Burghausen am Freitag nach Aubstadt. Anpfiff ist um 19 Uhr. Die Gastgeber überzeugten zuletzt mit vielen Toren und stellen ein sehr erfahrenes Team. Burghausen reist jedoch mit breiter Brust an, da die Defensive seit 4 Spielen ohne Gegentreffer ist. Tickets gibt es online sowie ab 18 Uhr an der Abendkasse der NGN Arena.
0: Mehr Lokalsport natürlich morgen im ISC Wecker. Da schauen wir dann auf alle Ligen, auf die obersten bayerischen Ligen natürlich. So, heute ist es im ISC Radioland wechselnd bis stark bewölkt. Und ab und zu gibt es auch kurze sonnige Abschnitte. Und ja, im Norden der Region kann sich die Sonne sogar öfters zeigen. Es kommt vereinzelt nachmittags und abends an den Alpen und auch zu teils kräftigen Schauern und Gewittern. Die Höchstwerte heute 25 bis 30 Grad. Ja, am Freitag, da wechseln Wolken mit teils längeren sonnigen Abschnitten. Es bleibt trocken. Nur an den Alpen sind nochmals einzelne Schauer und Gewitter möglich. Bis 28 Grad sind morgen möglich. Und am Samstag herrscht überwiegend sonniges Wetter. Östlich des Inns besteht auch ein leichtes Schauer- und Gewitterrisiko. Die Luft erwärmt sich auf Höchstwerte zwischen 28 und 31 Grad.
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0: Das machen wir jetzt mal kurz und knapp und lassen auch die Blitzer weg. Die haben wir jetzt schon oft genug genannt und sagen, sie haben freie Fahrt, gute Fahrt.

8:39. Zwei Unfälle haben die Feuerwehren und die Polizei gestern in Atem gehalten. Zum einen auf der B388 zwischen Vilsbiburg und Velden an der Vils auf Höhe des Flugplatzes. Da ist ein Motorrad von der Straße abgekommen, hat eine Böschung rasiert und dann auch noch die angrenzende Wiese und ist dann gegen einen Busch geknallt. Es waren zwei Leute auf dem Motorrad. Der Fahrer wurde schwerst verletzt, mit dem Rettungshubschrauber in ein Klinikum geflogen und der Sozius konnte glücklicherweise nicht so große Verletzungen aufweisen, kam aber trotzdem mit dem Rettungswagen in ein Krankenhaus. Und in Rott am Inn ist ein Traktor, also ein Bulldog, in ein Haus gekracht, und zwar in den Eingangsbereich. Und da ist der Fahrer schwerst verletzt worden, wurde natürlich auch gleich in eine Klinik gebracht. Und das Problem an der ganzen Sache war, der Eingangsbereich war nicht mehr sicher. Er musste dann vom technischen Hilfswerk abgestützt werden. Also zwei spektakuläre Unfälle gestern Abend im Land zwischen Inn, Alz und Salzach.

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Diene dumm, der Kommissar geht um. Der Falco alias Hansi Hölzel, leider auch nicht mehr unter uns. Aber unvergessen auf alle Fälle auf Radio ISW.

Gleich die Nachrichten aus aller Welt. Wir sind dann zurück mit einer neuen Ausgabe des ISC-Flohmarktes in der Stunde von 9 bis 10 Uhr.

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1: Ich bin Justin Hamm. Guten Morgen. Deutschland ist im internationalen Vergleich dicker als der Durchschnitt, raucht mehr und bewegt sich weniger. Das kritisiert Kassenärztechef Gassen und fordert vom neuen Gesundheitsminister Linnemann einen Neustart bei der Vorsorge. Die jüngsten Steuererhöhungen auf Tabak und Alkohol reichten nicht aus. Bei einer Flasche Wodka könnte der Staat laut Gassen ruhig 5 bis 10 Euro mehr draufschlagen. In der Nähe einer ukrainischen Frachtmaschine wurde am Flughafen Leipzig-Halle eine Sprengstoffdrohne gefunden. Innenminister Dobrindt spricht von einem Anschlagsversuch. Diana Kramer berichtet.
2: Dass eine Drohne bewaffnet mit Sprengstoff sich hier auf einem Flughafengelände befinde, stelle eine neue Bedrohungslage dar, sagte Dobrindt. Die mutmaßlichen Drahtzieher sehe er nicht im Amateurbereich, für ihn kämen eher staatliche Akteure in Frage. Der Innenminister spricht von fremden Mächten. Der Botschafter der Ukraine in Deutschland, Makeyev, wird da deutlicher. Er vermutet Russland hinter dem Drohnenvorfall, sagte er bei Welt TV.
1: Ein Anschlag, der letztes Jahr für Fassungslosigkeit sorgte, war der im Februar in München. Ein Mann war mit seinem Auto in einen Verdi-Demonstrationszug gefahren. 2 Menschen kamen ums Leben, über 40 wurden verletzt. Heute wird das Urteil erwartet. Die Bundesanwaltschaft geht von einem religiös motivierten politischen Anschlag aus. Sie fordert lebenslange Haftstrafe und die besondere Schwere der Schuld. Der Waldbrand im Berchtesgadener Land beschäftigt die Einsatzkräfte weiterhin. Am Kranzbergkogel sind noch Glutnester vorhanden, sagt die Feuerwehr. Die Löscharbeiten sind auch heute noch im Gange. Grundsätzlich hat sich die Lage in der Nacht aber nicht verschärft. Rund 140 Einsatzkräfte waren gestern im Einsatz. Der Waldbrand war am Dienstag ausgebrochen. Schauspielerin Iris Berben wird mit dem Deutschen Kulturpolitikpreis 2026 ausgezeichnet. Der Deutsche Kulturrat würdigt damit ihren Einsatz gegen Antisemitismus, Rassismus und Rechtsextremismus. Von der Jury heißt es, Berben widerspricht, wo Schweigen bequem wäre. Der Deutsche Kulturpolitikpreis ist ein Ehrenpreis, ohne finanzielle Dotierung und wird seit 2021 verliehen.
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3: Das sind die Themen der lokalen Nachrichten um 5:30. Erfolg gegen Schleusernetzwerke mit regionalem Bezug. Starke Bilanz bei Dreikönigssingen im Bistum Passau. Frischer Glanz für den Eibelsteg bei Mühldorf. Grünzeugzoff in Feichten und Saisonauftakt vergolden. SV Wackerburghausen zu Gast in Hauptstadt. Mehr zu diesen Themen um 5:30.
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1: In Franken und der nördlichen Oberpfalz ist heute richtig sonnig, sonst sind ein paar mehr Wolken am Start. Im Süden Bayerns entstehen auch erneut Schauer und Gewitter. Die Höchstwerte, die liegen heute bei 23 Grad in den Alpentälern und bis zu 31 Grad in Mainfranken. Morgen bekommen wir Sonne und im Südosten noch einige Wolken bei 24 bis 30 Grad. Am Wochenende wird's dann überall sonnig und heiß.
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4: Der Verkehrsservice, der Blick auf die Straßen zwischen Inhalts und Salzach. Keine Verkehrsstörungen, Sie haben also Freifahrt. Ich wünsche Ihnen eine gute Fahrt. So, jetzt gibt es wieder die Blitzer zur vollen Stunde. Und zwar auf der alten B12 bei Straßmeier wird geblitzt. Schauen wir gerade, ob die anderen noch aktuell sind. Den lieber nicht mehr. Ja, das war's. Egal, wo Sie unterwegs sind, gute Fahrt.
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4: Der ISW Flohmarkt zwischen 9 und 10 und bis 9:30 können Sie jetzt Ihr Angebot bei uns abgeben. Entweder per Telefon unter der 08679 98 27 und die 25 oder Sie schreiben eine E-Mail an info@isw.fm. Sie können aber auch eine WhatsApp-Nachricht schreiben. Jederzeit möglich, alles ist drin. Mein Name ist Thomas Föckersberger und der Föcki sagt einen schönen Vormittag.

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1: Ja, unser erstes Angebot, ist ein leckeres Angebot oder ein gutes Angebot. Und zwar, es gäbe frische Feigen ab Baum zu verkaufen. Sind reif und die nächsten Wochen zu haben. Also wenn Sie frische Feigen wollen, direkt vom Baum, dann wählen Sie die 08 633 7358. 08 633 7358 für frische Feigen ab Baum.

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1: Unser nächstes Angebot, und zwar, das wären 5 Öltanks. Und da hat jeder Öltank 1000 Liter Fassungsvermögen. Kann man überall hinstellen, also sehr pflegeleicht und wird auch nur abgegeben, weil die Anschlüsse nicht passen jetzt für die nächste Heizung. Und deswegen werden 5 Öltanks mit je 1000 Liter abgegeben. Und die Telefonnummer hierfür wäre die 08571 930 230. 08571 930 230 für 5 Öltanks je 1000 Liter Fassungsvermögen.

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1: Mit Ralf Stenger. Guten Morgen. Bayerischen Ermittlern ist gestern in Zusammenarbeit mit Europol ein wichtiger Schlag gegen die organisierte Kriminalität gelungen. An den Ermittlungen gegen Schleusernetzwerke war unter anderem die Spezialabteilung der Staatsanwaltschaft Traunstein beteiligt, die für die Region in Salzach zuständig ist. In Deutschland und Serbien wurden drei mutmaßliche Haupttäter festgenommen. Ein 26-jähriger Hauptbeschuldigter fiel den Fahndern bereits im Februar vergangenen Jahres am Grenzübergang Walserberg auf, als er mit erheblichem Falschgeld nach Deutschland einreisen wollte. Den Verdächtigen wird vorgeworfen, hunderte Menschen unter lebensgefährlichen Bedingungen nach Europa geschleust und damit hohe Gewinne kassiert zu haben. Fleißige Spendensammler bringen eine stolze Summe für den guten Zweck zusammen. Bei der jüngsten Aktion der Sternsinger im Bistum Passau spendeten die Menschen über 727.000 Euro. Das ist ein deutlicher Zuwachs im Vergleich zum Vorjahr. Auch der Einsatz vor Ort wuchs kräftig. Knapp 300 Pfarreien und Gruppen zogen diesmal von Haus zu Haus. Deutschlandweit erbrachten die vielen Aktionen der Kinder wieder ein millionenschweres Hilfsergebnis für notleidende Gleichaltrige auf der ganzen Welt. Radfahrer und Fußgänger müssen sich bald in Mühldorf auf Umwege einstellen. Die Geh- und Radwegbrücke in Exberg wird von Grund auf neu gebaut. Wegen starker Schäden lohnt sich eine Ausbesserung nicht mehr. Ab kommenden Montag bleibt die Brücke bis Anfang Dezember komplett dicht. Die Umleitung führt über die Ebinger Straße. Für den Autoverkehr auf der Staatsstraße 2550 gibt es ebenfalls Einschränkungen. Dort fällt temporär eine Spur weg. An 4 Wochenenden zwischen September und Dezember wird die Straße sogar ganz gesperrt. Dann schweben die neuen Fertigteile per Spezialkran ein. Der Freistaat Bayern investiert rund 900.000 Euro in das Bauprojekt. In Feichten an der Alz sorgt die Aufforderung der Gemeinde zum Rückschnitt von Hecken und Bäumen für Ärger. Anonyme Bürger werfen der Verwaltung vor, während der Vogelschutzzeit zu radikalen Schnittmaßnahmen aufzurufen und damit brütende Vögel zu gefährden. Die Gemeindeverwaltung weist die Kritik zurück. Das Freihalten der Geh- und Radwege dient der Verkehrssicherheit und ist durch die lokale Satzung geregelt. Schonende Pflegeschnitte bleiben auch im Sommer erlaubt. Für die ordnungsgemäße Umsetzung tragen jedoch die jeweiligen Eigentümer die Verantwortung. Künftig will die Gemeinde genauer über die Vorschriften informieren. Zum Sport: Fußball. Nach dem Heimsieg gegen Bayern München 2 und dem Einzug ins Pokal-Achtelfinale reist der SV Wacker Burghausen am Freitag nach Aubstadt. Anpfiff ist um 19 Uhr. Die Gastgeber überzeugten zuletzt mit vielen Toren und stellen ein sehr erfahrenes Team. Burghausen reist jedoch mit breiter Brust an, da die Defensive seit 4 Spielen ohne Gegentreffer ist. Tickets gibt es online sowie ab 18 Uhr an der Abendkasse der NGN Arena.
2: Danke, Ralf. Ja, heute ist es wechselnd bis stark bewölkt und ab und zu gibt es kurze sonnige Abschnitte. Ja, und im Norden der Region zeigt sich sogar die Sonne öfter. Es kommt vereinzelt nachmittags und abends zu an den Alpen und auch ja, anderswo zu teils kräftigen Schauern und Gewittern. Die Höchstwerte, ja, die kommen heute auf die 30 Grad. Am Freitag wechseln Wolken mit teils längeren sonnigen Abschnitten. Es bleibt trocken. Nur an den Alpen sind nochmals einzelne Schauer und Gewitter möglich. Dabei werden Höchstwerte von 24 bis 28 Grad erreicht. Am Samstag herrscht überwiegend sonniges Wetter. Östlich des Inns besteht noch ein leichter Schauer- und Gewitterfaktor. Und die Luft erwärmt sich auf 31 Grad.
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2: Kurz und knapp, nichts los.

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1: Hier ist die Flohmarkt-Zusammenfassung für den heutigen Donnerstag. Wir hätten frische Feigen ab Baum zu verkaufen. Also die Kinder selber Brocker, wie man in Bayern so schön sagt, sind reif und die nächsten Wochen zu haben. Wenn Sie da Interesse dran haben, dann wählen Sie die 086 33 7358. 086 33 7358. Ja, und dann hätten wir noch 5 Öltanks mit je 1000 Liter Fassungsvermögen. Wenn Sie 5 Öltanks brauchen mit je 1000 Liter, dann wählen Sie die 085 71 930 230. 085 71 930 230. Das war die Flohmarkt-Zusammenfassung für den heutigen Donnerstag. Mehr Flohmarkt natürlich wieder morgen ab 9 Uhr.

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1: Ich bin Justin Hamm. Leere Regentonnen im Garten, Niedrigwasser in den Flüssen. Der Bund für Umwelt- und Naturschutz Deutschland fordert einen grundlegenden Wechsel in der Wasserpolitik. Die Experten sprechen vor einem Spitzentreffen der Wirtschaftsverbände mit Verkehrsminister Bilger von einem nationalen Plan für Wasserknappheit. Die Hitzewellen sorgen nicht nur für Austrocknung. Laut RKI sind in der extrem heißen Woche im Juni etwa 9.600 Menschen in Deutschland hitzebedingt gestorben. In München soll heute das Urteil gegen den mutmaßlichen Attentäter fallen, der im Februar letzten Jahres in eine Verdi-Demo fuhr. Eine Mutter und ihr 2 Jahre altes Kind starben, 45 Menschen wurden verletzt. Oliver Urbanke berichtet.
2: Die Verteidigung fordert höchstens 15 Jahre Haft und die Unterbringung in einer psychiatrischen Klinik und begründet das unter anderem damit, dass der Angeklagte aus ihrer Sicht an Schizophrenie leide. Ein Gutachter hatte das ausgeschlossen. Die Bundesanwaltschaft fordert lebenslange Haft und die Feststellung der besonderen Schwere der Schuld. Damit wäre eine Entlassung nach 15 Jahren nicht möglich.
1: Schwerer Unfall am Morgen auf der A3 im Landkreis Regensburg. Ein Auto mit 3 Insassen war von der Fahrbahn nach rechts abgekommen und schleuderte auf eine Bahnstrecke. Dabei kamen die 3 Männer ums Leben. Sowohl die Autobahn bei Nittendorf in Richtung Nürnberg wurde gesperrt, als auch die Bahnstrecke zwischen Regensburg und Nürnberg. Wie es zu dem Unfall kommen konnte, ist bisher noch unklar. Iran und Oman stehen offenbar kurz vor der Einigung über eine neue Schifffahrtsroute durch die Straße von Hormuz. Das könnte auch für uns wichtig sein. Durch die Meerenge wird rund 1/5 des weltweit gehandelten Öls transportiert. Seit Kriegsbeginn blockiert der Iran die Route weitgehend. Eine Lösung könnte die Ölpreise wieder sinken lassen. London bekommt als erste Stadt in Europa richtige Robotaxis. Uber und die britische Firma Wayve dürfen jetzt Passagiere mit selbstfahrenden Autos durch die Stadt fahren, noch mit Sicherheitsfahrer am Steuer. Aber schon im Sommer sollen erste Fahrgäste mitfahren. Über 100.000 Londoner haben schon Interesse angemeldet. Und auch Google-Tochter Waymo und die chinesische Firma Baidu wollen in London an den Start gehen.
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3: Das sind die Themen der lokalen Nachrichten um 5:30. Erfolg gegen Schleusernetzwerke mit regionalem Bezug. Starke Bilanz bei Dreikönigssingen im Bistum Passau. Frischer Glanz für den Eibelsteg bei Mühldorf. Grünzeugzoff in Feichten. Und Saisonauftakt vergolden. SV Wacker Burghausen zu Gast in Hauptstadt. Mehr zu diesen Themen um 5:30.
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1: In Franken und der nördlichen Oberpfalz ist es heute richtig sonnig. Sonst sind ein paar mehr Wolken am Start. Im Süden Bayerns entstehen auch erneut Schauer und Gewitter. Die Höchstwerte, die liegen heute bei 23 Grad in den Alpentälern und bis zu 31 Grad in Mainfranken. Morgen bekommen wir Sonne und im Südosten noch einige Wolken bei 24 bis 30 Grad. Am Wochenende wird es dann überall sonnig und heiß.
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1: Mit Ralf Stenger. Guten Morgen. Bayerischen Ermittlern ist gestern in Zusammenarbeit mit Europol ein wichtiger Schlag gegen die organisierte Kriminalität gelungen. An den Ermittlungen gegen Schleusernetzwerke war unter anderem die Spezialabteilung der Staatsanwaltschaft Traunstein beteiligt, die für die Region in Salzach zuständig ist. In Deutschland und Serbien wurden 3 mutmaßliche Haupttäter festgenommen. Ein 26-jähriger Hauptbeschuldigter fiel den Fahndern bereits im Februar vergangenen Jahres am Grenzübergang Walserberg auf, als er mit erheblichem Falschgeld nach Deutschland einreisen wollte. Den Verdächtigen wird vorgeworfen, hunderte Menschen unter lebensgefährlichen Bedingungen nach Europa geschleust und damit hohe Gewinne kassiert zu haben. Fleißige Spendensammler bringen eine stolze Summe für den guten Zweck zusammen. Bei der jüngsten Aktion der Sternsinger im Bistum Passau spendeten die Menschen über 727.000 Euro. Das ist ein deutlicher Zuwachs im Vergleich zum Vorjahr. Auch der Einsatz vor Ort wuchs kräftig. Knapp 300 Pfarreien und Gruppen zogen diesmal von Haus zu Haus. Deutschlandweit erbrachten die vielen Aktionen der Kinder wieder ein millionenschweres Hilfsergebnis für notleidende Gleichaltrige auf der ganzen Welt. Radfahrer und Fußgänger müssen sich bald in Mühldorf auf Umwege einstellen. Die Geh- und Radwegbrücke in Exberg wird von Grund auf neu gebaut. Wegen starker Schäden lohnt sich eine Ausbesserung nicht mehr. Ab kommenden Montag bleibt die Brücke bis Anfang Dezember komplett dicht. Die Umleitung führt über die Ebinger Straße. Für den Autoverkehr auf der Staatsstraße 2550 gibt es ebenfalls Einschränkungen. Dort fällt temporär eine Spur weg. An 4 Wochenenden zwischen September und Dezember wird die Straße sogar ganz gesperrt. Dann schweben die neuen Fertigteile per Spezialkran ein. Der Freistaat Bayern investiert rund 900.000 Euro in das Bauprojekt. In Feichten an der Alz sorgt die Aufforderung der Gemeinde zum Rückschnitt von Hecken und Bäumen für Ärger. Anonyme Bürger werfen der Verwaltung vor, während der Vogelschutzzeit zu radikalen Schnittmaßnahmen aufzurufen und damit brütende Vögel zu gefährden. Die Gemeindeverwaltung weist die Kritik zurück. Das Freihalten der Geh- und Radwege dient der Verkehrssicherheit und ist durch die lokale Satzung geregelt. Schonende Pflegeschnitte bleiben auch im Sommer erlaubt. Für die ordnungsgemäße Umsetzung tragen jedoch die jeweiligen Eigentümer die Verantwortung. Künftig will die Gemeinde genauer über die Vorschriften informieren. Zum Sport: Fußball. Nach dem Heimsieg gegen Bayern München 2 und dem Einzug ins Pokal-Achtelfinale reist der SV Wacker Burghausen am Freitag nach Aubstadt. Anpfiff ist um 19 Uhr. Die Gastgeber überzeugten zuletzt mit vielen Toren und stellen ein sehr erfahrenes Team. Burghausen reist jedoch mit breiter Brust an, da die Defensive seit 4 Spielen ohne Gegentreffer ist. Tickets gibt es online sowie ab 18 Uhr an der Abendkasse der NGN Arena.
2: Das Wetter.
3: In Franken und der nördlichen Oberpfalz ist heute richtig sonnig, sonst sind ein paar mehr Wolken am Start. Im Süden Bayerns entstehen auch erneut Schauer und Gewitter. Die Höchstwerte, die liegen heute bei 23 Grad in den Alpentälern und bis zu 31 Grad in Mainfranken. Morgen bekommen wir Sonne und im Südosten noch einige Wolken bei 24 bis 30 Grad. Am Wochenende wird's dann überall sonnig und heiß.
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1: Ich bin Justin Hamm. Bei den aktuell sehr warmen Temperaturen treibt es viele von uns zu den Seen und Flüssen. Wie gefährlich das Baden dort sein kann, zeigt eine Statistik der Deutschen Lebensrettungsgesellschaft. Sie geht davon aus, dass in diesem Sommer bisher mehr als 260 Menschen in den Gewässern ums Leben gekommen sind. 54 allein bei uns in Bayern. Die meisten Verunglückten sind Männer. Oft waren sie betrunken oder standen unter Drogen. Der Vorfall mit einer Sprengstoffdrohne am Flughafen Halle Leipzig alarmiert nicht nur die Sicherheitsbehörden. Innenminister Dobrindt sprach von einer neuen Gefahrenqualität und viele Menschen fragen sich, sind wir ausreichend geschützt? Sicherheitsexperte Nico Lange sieht noch zu wenig Maßnahmen.
2: Es ist ja nicht unsere Abwehr gewesen, sondern im Grunde ein technischer Defekt und ein Zufall, dass es zu der Explosion und zu einer Katastrophe in Leipzig nicht gekommen ist.
1: Die Drohne war nahe einer ukrainischen Transportmaschine gefunden worden. In der Oberpfalz kommt es derzeit zu Verzögerungen auf der Straße und bei der Bahn. Grund ist ein schwerer Unfall am Morgen auf der A3 bei Nittendorf. Ein Auto kam von der Fahrbahn ab und stürzte auf die Bahnstrecke. Die drei Insassen des Wagens kamen dabei ums Leben. Sowohl die Autobahn Richtung Nürnberg als auch die Zugstrecke Regensburg-Nürnberg musste gesperrt werden. Zur Unfallursache ist noch nichts bekannt. Die bayerischen Sozialgerichte sind genervt wegen einer Klageflut durch künstliche Intelligenz. Kläger nutzten diese häufig und stellten dadurch mehr unsinnige Anträge, heißt es. Diese müssten aber trotzdem bearbeitet werden und das blockiert die Gerichte bei der Bearbeitung der anderen Fälle. Wer klagt, muss deswegen mit spürbaren Verzögerungen rechnen. Autor Stefan Aust bekommt den Ehrenpreis des bayerischen Ministerpräsidenten beim Bayerischen Buchpreis. Bekannt ist Aust vor allem für sein Buch Der Bader-Meinhof-Komplex über die RAF. Ministerpräsident Söder sagt, Aust präge mit seinen Büchern den öffentlichen Blick auf die Zeitgeschichte. Verliehen wird der Preis am 29. Oktober in München. In Franken und der nördlichen Oberpfalz ist es heute richtig sonnig, sonst sind ein paar mehr Wolken am Start. Im Süden Bayerns entstehen auch erneut Schauer und Gewitter. Die Höchstwerte, die liegen heute bei 23 Grad in den Alpentälern und bis zu 31 Grad in Mainfranken. Morgen bekommen wir Sonne und im Südosten noch einige Wolken bei 24 bis 30 Grad. Am Wochenende wird es dann überall sonnig und heiß.
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3: Der Verkehrsservice und wir haben für Sie keine Meldungen. Das heißt, Sie haben Freifahrt zwischen Innalz und Salzach. Jetzt nochmal ein Kontrollblick, so heißt es richtig, auf die Straßenkarte. Nein, nichts los, alles frei. Ich wünsche Ihnen eine gute und vor allem ja, störungsfreie Fahrt.
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3: Ja, das Mittagsmagazin bis 13 Uhr mit den Informationen, die Sie brauchen, um besser durch diese Mittagszeit zu kommen. Mein Name, wie gesagt, ist Thomas Föckersperger und der Föcki sagt, die schöne Mittagszeit.

0: all die Tage. Ändert sich was bei uns in der Natur, was draußen passiert? Unsere Rubrik traditionell am Dienstag kurz nach 11. Donnerstag natürlich. Donnerstag kurz nach 11. So, jetzt ist was passiert. Schauen wir mal, ob es noch geht.
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2: Direkt vor der Haustür duften jetzt viele Kräuter besonders intensiv. Vor allem Rosmarin, Thymian und Minze entfalten an warmen Tagen ihr volles Aroma. Im Wald sind jetzt oft die ersten jungen Eulen zu hören. Vor allem in den Abendstunden machen sie mit ihren Rufen auf sich aufmerksam und halten Kontakt zu ihren Eltern. Auf den Wiesen springen jetzt unzählige kleine Zikaden zwischen den Halmen umher. Viele von ihnen sind perfekt getarnt und fallen erst auf, wenn sie plötzlich davonhüpfen.

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Das ist doch schön, wenn man seine Liebe so besingen kann. Und gesungen wird heute auch in Dorfen. Und wenn Sie Bewohner der Stadt Dorfen sind oder auch Auswärtige, die heute mit dem Auto nach Dorfen fahren, Sie müssen heute mit jede Menge Verkehrsbeeinträchtigungen rechnen, denn heute ist großer Radeltag in Dorfen. Da kommt eine große Umfahrt und macht Etappenziel in Dorfen und anschließend gibt es dann auf dem Volksfestplatz ein großes, kostenloses Konzert und deswegen fahren heute den ganzen Tag die Stadtbusse etwas anders. Aber der Volksfestplatz wird den ganzen Tag über angefahren. Also wenn Sie auf den Bus angewiesen sind, informieren Sie sich doch bitte auf der Seite der Stadt Dorfen oder beim Münchner Verkehrs- und Tarifverbund, ob der Bus schon heute so fährt wie geplant. Sie müssen sonst umplanen. Wie gesagt, es ist ein Etappenziel einer großen Radrundfahrt und anschließend dann ein großes kostenloses Konzert auf dem Volksfestplatz. Und damit Sie da gut und sicher hinkommen oder wenn Sie auch einkaufen wollen in Dorfen, bitte informieren Sie sich vor Fahrtantritt, wie es denn genau ausschaut, monumental. Hier ist Musik von Michael Jackson. Ist er leider nicht mehr unter uns, aber seine Musik lebt ewig. Auch im Mittagsmagazin aus Stadt und Land. Am Donnerstagmittag. Schönen Donnerstag.

Freitagsmagazin aus Stadt und Land. 11:30 mittlerweile und jetzt haben wir was für Sie aus unserer Werbeabteilung. 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

Das sind die Klassiker fürs Mittagsmagazin. Ja, 11 Uhr und 40 Minuten, 20 vor 12. Ja, in Vilsbiburg oder in der Nähe von Vilsbiburg ist gestern ein sehr, sehr schwerer Motorradunfall passiert. Was war passiert auf der B388 zwischen Vilsbiburg und Felden auf Höhe des Flugplatzes, also kurz vor Wolferding? Da ist ein Motorrad allein beteiligt von der Straße abgekommen, rechts von der Fahrbahn ab, über die Böschung und dann durch eine Wiese durch und dann an einem Busch zum Stehen gekommen. Das Fatale dabei, es waren zwei Leute auf dem Motorrad, also der Fahrer und der Sozius. Der Fahrer wurde so schwer verletzt, er musste mit dem Rettungshubschrauber in eine Klinik geflogen werden. Und sein Sozius, also beim Auto würde man sagen Beifahrer, da heißt es halt Sozius, der hat sich auch schwer verletzt und wurde mit dem Rettungsdienst in ein naheliegendes Krankenhaus verbracht. Das ist eine der Meldungen. Unter anderem ist auch gestern in Rott am Inn

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Ja, sensationell fast schon, aber es hat sich in den letzten Jahren schon abgezeichnet. Sind sie endlich dabei, und zwar die Beach-Soccer-Mannschaft, die Beach Boys aus Waldkraiburg, und zwar im Final Four um die deutsche Meisterschaft. Also da kann man dann sagen, man ist deutscher Meister im Beach-Soccer, also im Strandfußball. Sehr interessante Sportart, sehr kraftraubend, muss man dazu sagen, aber sehr interessant anzuschauen. Und da spielen die ja schon jahrelang in der höchsten deutschen Spielklasse, und jetzt hat es endlich geklappt für das Finale, das Final Four an der Ostsee, und zwar in Norddeutschland oben Travemünde, Entschuldigung, da sind sie dabei, die Beach Boys, und spielen dann im Halbfinale, und das ist ausgerechnet dann auch noch ein bayerisches Derby gegen die Bayern-Bazis, gell? Also Bavaria-Bazis, also Beach Soccer, Waldkraiburg, und ja, die Beach Boys, so heißen sie ja, mit Z geschrieben, müssen dann im bayerischen Derby ran, und wenn sie das gewinnen, werden sie im Finale um die deutsche Meisterschaft. Das Ganze ist am letzten August-Wochenende, und wir werden darüber natürlich noch ausführlicher berichten. Das wäre natürlich schon sensationell, wenn eine Waldkraiburger Beach-Soccer-Mannschaft deutscher Meister werden würde. Wir drücken natürlich fest die Daumen. Jetzt dann gleich die Nachrichten aus aller Welt, dann sind wir zurück und haben unter anderem den aktuellen Polizeibericht. Wie gesagt, es hat viele, viele schwere Unfälle gegeben. Also heute macht er nicht Spaß, der Polizeibericht zu verlesen. Aber eine witzige Meldung haben wir auch dabei. Die kommt aber dann ganz zum Schluss.

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1: Ich bin Justin Hamm. Im Februar letzten Jahres sorgte dieser Anschlag für Fassungslosigkeit. Nun ist der Mann, der in München ein Auto in einen Verdi-Demonstrationszug gesteuert hat, zu lebenslanger Haft verurteilt worden. Zudem stellte das Gericht die besondere Schwere der Schuld für den 25-Jährigen fest. Eine Freilassung auf Bewährung nach 15 Jahren Gefängnis ist somit erheblich erschwert. Der Mann aus Afghanistan hatte bei seiner Tat damals eine Mutter und ihre 2 Jahre alte Tochter getötet. 45 Menschen wurden teils schwer verletzt. Weniger Verkehr auf der Autobahn am Sonntag, das könnte bald vorbei sein und Grund ist das Niedrigwasser in den großen deutschen Flüssen. Verkehrsminister Bilger trifft sich aktuell mit Wirtschaftsvertretern und plant kurzfristige Maßnahmen. Bei Phoenix sagte er:
2: Ich könnte mir beispielsweise vorstellen, dass wir Sonn- und Feiertagsfahrverbote für Lkw aufheben, wenn es nötig sein sollte. Wir können nochmal in der Schiene schauen, wo dort noch Potenziale sind.
1: Besonders problematisch für die Wirtschaft sind die Negativrekordpegel auf Rhein und Donau. In den ersten 7 Monaten dieses Jahres sind mehr als 260 Menschen hierzulande ertrunken. Die DLRG teilte mit, dass es vor allem im Juni und Juli zahlreiche Badetote gab. Vor allem Flüsse und Seen sind besonders gefährlich, meistens sind die Betroffenen männlich. Der Bundesverband Deutscher Schwimmmeister warnt davor, sich selbst zu überschätzen. Selbst ein geübter Schwimmer werde bei Strömungen schnell in Probleme geraten. Allein in Bayern kamen dieses Jahr schon 54 Menschen beim Baden ums Leben. 4 von 5 Krankenhäuser und andere Gesundheitseinrichtungen sind eigenen Angaben nach auf Cyberangriffe vorbereitet. Das teilte ein IT-Sicherheitshersteller mit. Ein Großteil der Krankenhäuser will demnach in den nächsten Monaten noch stärker in diesen Bereich investieren. Mehr als die Hälfte der Kliniken war innerhalb der vergangenen 12 Monate von einem Cyberangriff betroffen. Die verschärften Grenzkontrollen lassen nicht nur irregulär Einreisende ins Netz gehen, sondern in diesem Fall auch einen europaweit gesuchten Drogenhändler. Die Bundespolizei hat am Grenzübergang bei Lindau ein Auto kontrolliert und dabei einen Mann festgenommen, der im großen Stil mit Cannabis gedealt haben soll. Der 29-Jährige soll nun dem Haftrichter in Kempten vorgeführt und dann nach Österreich ausgeliefert werden. Im nördlichen Teil Bayerns ist es sommerlich sonnig, im Süden bewölkter mit vereinzelten Schauern und Gewittern. Die Höchstwerte, die liegen bei 23 bis 31 Grad. Am wärmsten ist es in Mainfranken. Morgen bekommen wir Sonne und im Südosten noch ein paar Wolken bei 24 bis 30 Grad. Am Wochenende wird es dann überall sonnig und heiß.
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3: Der Verkehrsservice um kurz nach 12. Da hat sich jetzt mein Mikro selbstständig gemacht. Das ist ja immer nicht schlecht, gell? So, schauen wir auf die Straßenkarte. Nichts los auf den Straßen zwischen Inhalts und Salzach. Sie haben also Freifahrt. Ich wünsche Ihnen eine gute Fahrt.
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3: Ja, und gleich natürlich den aktuellen Polizeibericht und wie immer jeden Tag zur selben Zeit sagt der Vöcki ein herzliches Mahlzeit an Gurten und lasst es euch schmecken.

und war trotzdem nicht schlank. Er fuhr nie ans Meer, denn die Sonne macht krank. Alkohol war tabu, weil das die Leber zerstört. 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
1: Vom heutigen Donnerstag. Gestern Abend kam es in Rottam-Inn zu einem schweren Verkehrsunfall, bei dem ein Traktor in den Eingangsbereich eines Wohngebäudes fuhr und dieses dabei schwer beschädigte. Der 32-jährige Traktorfahrer aus dem Landkreis Ebersberg befuhr mit seinem Traktor die Münchner Straße in Rottam-Inn. Dabei verlor der Fahrzeugführer alleinbeteiligt aufgrund seiner Alkoholisierung die Kontrolle über seinen Bulldog und fuhr in den Hauseingang eines neben der Fahrbahn befindlichen Wohnanwesens. Infolge des Aufpralls wurde der Fahrzeugführer schwer verletzt, der Traktor, das Wohnanwesen sowie eine Straßenlaterne wurden massiv beschädigt. Der schwer verletzte Fahrzeugführer musste in ein Krankenhaus im Landkreis Rosenheim verbracht werden. Das Wohngebäude musste aufgrund des entstandenen massiven strukturellen Schadens gesichert werden. Zudem verfügt der 32-Jährige nicht über eine gültige Fahrerlaubnis. Der geschätzte Sachschaden beläuft sich auf insgesamt ca. 80.000 Euro. Ebenfalls gestern wurde die Feuerwehr wegen einer Rauchentwicklung mit Flamme im Bereich des Glascontainers im Hüttweg in Garching an der Alz nahe des Skaterplatzes alarmiert. Vor Ort wurde ein etwa 2 Quadratmeter großer Brandherd an einem Baum am Straßenrand festgestellt. Die Feuerwehr Garching an der Alz löschte den Brand ab und nach bisherigen Erkenntnissen entstand lediglich ein geringer Sachschaden. Die Brandursache ist derzeit unklar. Gestern am Morgen ereignete sich im Gemeindebereich Gars am Inn ein Verkehrsunfall, wobei eine Person verletzt wurde. Eine 61-jährige Frau aus dem Landkreis Mühldorf befuhr mit ihrem Auto die Mühldorf 50 in südliche Fahrtrichtung. Zeitgleich befuhr ein 67-jähriger Mann aus dem Landkreis Rosenheim mit seinem Auto die Müh 17 in östliche Richtung und war dabei vorfahrtsberechtigt. Der 61-Jährige übersah das andere Fahrzeug, sodass es im Kreuzungsbereich zum Zusammenstoß zwischen den beiden Fahrzeugen kam. Die Unfallverursacherin blieb unverletzt. Der Mann aus dem Landkreis Rosenheim wurde verletzt und konnte vor Ort durch den Rettungsdienst wieder entlassen werden. An beiden Fahrzeugen entstand ein erheblicher Sachschaden, sodass sie nicht mehr fahrbereit waren und abgeschleppt werden mussten. Die gesamte Sachschadenshöhe beläuft sich auf ca. 20.000 Euro. Gestern kam es zu einem Auffahrunfall im Gemeindebereich Tittmoning. Ein 26-jähriger österreichischer Autofahrer musste aufgrund eines landwirtschaftlichen Gegenverkehrs seine Geschwindigkeit stark verlangsamen. Ein dahinter befindlicher 17-Jähriger aus dem Gemeindebereich Trostberg konnte daraufhin nicht mehr rechtzeitig bremsen und prallte gegen das Heck des österreichischen PKWs. Durch die Kollision wurde der 17-Jährige schwer verletzt und zur weiteren Versorgung ins Klinikum Traunstein verbracht. Der österreichische PKW-Fahrer blieb bei dem Zusammenstoß unverletzt. Ja, gestern Abend versuchte eine bislang unbekannte Person in ein Wohnhaus in der Adalbert-Stifter-Straße in Eckenfelden einzudringen. Die Bewohnerin bemerkte, dass ihre Haustüre von außen aufgesperrt wurde, drückte diese sofort wieder zu und kündigte an, die Polizei zu verständigen. Der unbekannte Täter flüchtete daraufhin. Eine sofort eingeleitete Fahndung verlief jedoch ohne Erfolg. Gestern wurde eine 33-jährige österreichische Staatsangehöriger, durch Beamte der Bundespolizei Passau einer Grenzkontrolle im Stadtgebiet Simbach unterzogen. Bei dem Mann konnte deutlicher Alkoholgeruch wahrgenommen werden und aufgrund sachlicher Zuständigkeit wurde eine Streife der Polizei Simbach zur Überprüfung der Fahrtüchtigkeit hinzugerufen. Ein freiwilliger Atemalkoholtest bestätigte den Anfangsverdacht der Beamten. Daraufhin ordneten die Beamten eine Blutentnahme an. Dazu wurde der Österreicher ins Krankenhaus nach Simbach verbracht. Dort fang er aber dann an zu randalieren. Er widersetzte sich den polizeilichen Maßnahmen, bedrohte das Krankenhauspersonal, leistete Widerstand und beschädigte einen im Krankenhaus befindlichen Feuerwehrmann. Der Mann wurde daraufhin in die Zelle der Polizeiinspektion verbracht. Dort wurde dann die Blutentnahme durch einen herbeigerufenen Arzt durchgeführt. Es wurden Ermittlungsverfahren unter anderem, jetzt kommt es, wegen Trunkenheit, dann Widerstand gegen Vollstreckungsbeamte, Bedrohung, Beleidigung und Sachbeschädigung eingeleitet. Sein Führerschein wurde sichergestellt und nach Abschluss der polizeilichen Maßnahmen wurde der Mann wieder entlassen. Glücklicherweise wurde keiner der eingesetzten Beamten dabei verletzt. Wie am Mittwoch der Polizeiinspektion Pfarrkirchen bekannt wurde, kam es am Montag in Bad Birnbach am neuen Marktplatz im Bereich der Hopfengärten zu einem Verkehrsunfall. Zwischen einer 71-jährigen Autofahrerin und einem 12-jährigen Radfahrer. Wie bis dato bekannt wurde, wechselte der Fahrradfahrer vom dortigen Fußweg auf die Fahrbahn. Im Anschluss kam es zum Zusammenstoß, ja eben zwischen der Mercedes B-Klasse, der 71-Jährigen und dem 12-Jährigen, welcher hierdurch zu Sturz kam. Der 12-Jährige wurde hierdurch verletzt. Es entstand ein Gesamtsachschaden von etwa 5.000 Euro. Er war lange, aber interessant. Der Polizeibericht von heute am Donnerstag.

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Du schaffst mich. Im besten Deutsch. Ja, Deutsch ist eine Hochsprache, Sie wissen es. Und sogar Bayerisch ist eine Hochsprache. Also Bayerisch ist kein Dialekt, sondern eine Hochsprache. Zählt also offiziell zu den weltweit anerkannten Hochsprachen, also zum anerkannten, Sprachgebrauch. Genau. Also anderes sind Dialekte, wie zum Beispiel Sächsisch oder Baden-Württemberg. Das sind keine Hochsprachen. Aber Bayerisch ist es. Da habe ich mir dann die Frage gestellt, wie viele Sprachen gibt es eigentlich insgesamt auf dieser Welt? Und diese Lösung gibt es gleich. Nach dem Herbie Grönemeyer. Was soll das?

0: Schon gewusst?
1: Wie viele Sprachen gibt es eigentlich auf der Welt?
2: Die kurze Antwort: über 7000. Und die sind ganz unterschiedlich verteilt. Die meisten Menschen auf der Welt sprechen Englisch, gefolgt von Mandarin. Viele Sprachen werden in Asien gesprochen. Gerade im Südosten hat zum Teil jede größere Stadt eine eigene Sprache. So kommen schnell mehrere tausend zusammen. Afrikanische Länder wie Nigeria oder Kamerun haben viele unterschiedliche Sprachen. Auch bei uns in Europa gab es früher sehr viel mehr Sprachen. Aber mit der Ausbreitung der Römer beispielsweise haben sich die immer mehr aneinander angepasst und sind mit der Zeit verschmolzen.

0: Wir kommen zu den Wirtschaftsinformationen, präsentiert von den Volks- und Raiffeisenbanken aus dem heimischen Bereich.
1: KBV-Chef Gassen sieht den neuen Gesundheitsminister Carsten Linnemann in der Pflicht. Denn dass viele Deutsche dicker sind, mehr rauchen und weniger Sport treiben als andere Nationen, liege aus seiner Sicht oft an der Erziehung. Gassen fordert, viel stärker in Kitas und Schulen zu gehen, damit Kinder früh lernen, sich gesund zu ernähren, sich mehr zu bewegen und aus selbstzerstörerischen Konsummustern rauszukommen. Er fordert deshalb außerdem noch höhere Steuern und Preise für Tabak und Alkohol. Denn so Gassen, wenn sie es sich nicht leisten können, lassen junge Menschen idealerweise die Finger davon. Diana Kramer, Nachrichtenredaktion.
0: Soweit die Wirtschaftsinformationen, präsentiert von den Volks- und Raiffeisenbanken aus dem heimischen Bereich.

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0: Ja, das war der Mittag hier auf Radio ÖSW. Ich wünsche Ihnen jetzt wirklich noch einen schönen Tag heute Nachmittag. Der Polizeibericht, viele Veranstaltungstipps und viele interessante Themen, die Sie brauchen, um besser in den Feierabend zu starten. In diesem Sinne, machen Sie es gut. Servus, sagt der Föcki.
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1: Ich bin Justin Hamm. Nach dem tödlichen Autoanschlag auf eine Gewerkschaftsdemonstration in München letztes Jahr muss der Täter lebenslang ins Gefängnis. Das Oberlandesgericht hat außerdem die besondere Schwere der Schuld festgestellt. Dominik Schweiger berichtet.
2: Unter anderem wegen zweifachen Mordes und versuchten Mordes in 23 Fällen ist der 25-Jährige verurteilt worden. Das Gericht ist sich sicher, der Täter wollte Menschen töten und hat dafür die Situation der Demo ausgenutzt, weil die Menschen dort mit einer solchen Tat nicht rechnen. Als Motiv wird Wut über die Lage in islamischen Ländern genannt. Außerdem habe sich der Mann als guter Moslem beweisen wollen.
1: Möglicherweise dürfen bald für einen bestimmten Zeitraum auch an Sonn- und Feiertagen Lkw auf den Autobahnen fahren. Der neue Verkehrsminister Bilger denkt angesichts des Niedrigwassers auf den Flüssen über eine Aufhebung des bisherigen Fahrverbots nach. Aktuell fließt zum Beispiel in Rhein und Donau so wenig Wasser, dass die Schiffe deutlich weniger Waren transportieren können. Trotz Hitze und Trockenheit müssen Verbraucherinnen und Verbraucher nicht auf Mineralwasser verzichten. Das hat der Verband der Mineralbrunnen der Rheinischen Post gesagt. Die größte Herausforderung sei die Logistik. Damit genug Flaschen zur Verfügung stehen, komme es auf den schnellen Rücklauf des Leerguts an. Verbraucher sollten Flaschen und Kisten deshalb zügig zurückbringen. Der Absatz von Elektroautos in Deutschland ist im Juli vor allem dank der E-Auto-Prämie deutlich gestiegen. Knapp 79.000 reine E-Pkw kamen im vergangenen Monat neu auf die Straße, über 60% mehr als im Vorjahresmonat. Fachleuten zufolge profitieren von dem Elektroboom vor allem chinesische Konzerne. Der deutschen Automobilindustrie bringt die E-Auto-Prämie bislang nur begrenzte Vorteile, sagt Branchenexperte Gall. Popstar Shakira und Sänger Burner Boy haben mit ihrem WM-Song Die Die den offiziellen Sommerhit des Jahres gelandet. Das hat das Marktforschungsunternehmen GfK Entertainment mitgeteilt. Der Song steht seit 5 Wochen an der Spitze der deutschen Charts und ist hierzulande fast 60 Millionen Mal gestreamt worden.
0: Das Wetter.
1: Im nördlichen Teil Bayerns ist es sommerlich sonnig, im Süden bewölkt mit vereinzelten Schauern und Gewittern. Die Höchstwerte liegen bei 23 bis 31 Grad. Am wärmsten ist es in Mainfranken. Morgen bekommen wir Sonne und im Südosten noch ein paar Wolken bei 24 bis 30 Grad. Am Wochenende wird es dann überall sonnig und heiß.
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1: Ich bin Fabian Schaffer. Im Februar letzten Jahres sorgte dieser Anschlag für Fassungslosigkeit. Nun ist der Mann, der in München ein Auto in einen Verdi-Demonstrationszug gesteuert hat, zu lebenslanger Haft verurteilt worden. Zudem stellte das Gericht die besondere Schwere der Schuld für den 25-Jährigen fest. Eine Freilassung auf Bewährung nach 15 Jahren Gefängnis ist somit erheblich erschwert. Der Mann aus Afghanistan hatte bei seiner Tat damals eine Mutter und ihre 2 Jahre alte Tochter getötet. 45 Menschen wurden teils schwer verletzt. Nach dem Fund einer mit Sprengstoff bestückten Drohne am Flughafen Halle-Leipzig gibt es neue Details. Wie unter anderem die Süddeutsche Zeitung berichtet, war ein ukrainisches Frachtflugzeug mit Munition beladen. Das geht aus einem vertraulichen Bericht der Polizei hervor. Exakt neben dieser Maschine war die Drohne gelandet. Wer für den mutmaßlichen Anschlagsversuch verantwortlich ist, das ist noch unklar. Weniger Betriebe übernehmen ihre Azubis nach der Ausbildung. Letztes Jahr wurden nur noch 75% aller Auszubildenden übernommen. Ein Jahr zuvor waren es noch 79%. So die Zahlen vom Nürnberger Institut für Arbeitsmarkt- und Berufsforschung. Besonders gute Übernahmechancen gibt es in der öffentlichen Verwaltung und im Finanzwesen. Viel Hitze bedeutet in diesem Jahr auch leider viele Badetote. Allein in Bayern sind schon 54 Menschen im Wasser ums Leben gekommen. Der Bundesverband Deutscher Schwimmmeister warnt davor, sich zu überschätzen. Simeon Müller berichtet.
2: Durch immer länger werdende und stärkere Hitzeperioden suchen mehr Menschen Abkühlung in Gewässern. Und das verläuft immer wieder tödlich. Vor allem Flüsse und Seen sind besonders gefährlich. Viele Menschen überschätzen dort ihre Schwimmfähigkeiten und unterschätzen Gefahren wie Strömungen oder Kälteschocks. Vor allem Männer. 80% aller Badetoten sind Männer, denn die würden eher alkoholisiert baden gehen und seien insgesamt leichtsinniger.
1: Vom Ski aufs Rad. Diesen Switch haben schon viele Sportler gemacht. Nun geht auch Biathlon-Olympiasieger Emilien Jacquelin neue Wege. Beim Straßenrennen Polynormand geht er erstmals als Radprofi an den Start. Das Ende seiner Wintersportkarriere soll das aber nicht bedeuten. Jacquelin spricht von der Erweiterung seines Horizonts. Sein klares Ziel ist Olympia 2030 in Frankreich als Biathlet.
0: Das Wetter.
1: Im nördlichen Teil Bayerns ist es sommerlich sonnig, im Süden bewölkter mit vereinzelten Schauern und Gewittern. Die Höchstwerte liegen bei 23 bis 31 Grad. Am wärmsten ist es in Mainfranken. Morgen bekommen wir Sonne und im Südosten noch einige Wolken bei 24 bis 30 Grad. Am Wochenende wird's überall sonnig und heiß.
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1: Ich bin Fabian Schaffer. Das Sonn- und Feiertagsverbot von Lkw auf Autobahnen aufzuheben, wird wohl nichts bringen. Diese Ansicht ist der Bundesverband Güterkraftverkehr und Logistik. Der Vorschlag stammt von Bundesverkehrsminister Bilger angesichts der niedrigen Pegelstände wichtiger Handelsrouten wie Rhein und Donau. Die Lkw-Branche weist darauf hin, dass die Lenk- und Ruhezeiten eingehalten werden müssten und jetzt schon 100.000 Fahrerinnen und Fahrer fehlten. Er war im Februar vergangenen Jahres in München mit einem Auto in eine Verdi-Demo gefahren. Jetzt muss der 25-Jährige lebenslang in Haft, urteilte das Oberlandesgericht München. Es stellte zudem eine besondere Schwere der Schuld fest. Damit ist eine vorzeitige Entlassung unwahrscheinlich. Bei dem Anschlag damals waren eine Frau und ihr zweijähriges Kind gestorben. Zahlreiche Menschen wurden verletzt. Ferien in Bayern sind deutlich teurer geworden als im Vorjahr. Das hat das Landesamt für Statistik mitgeteilt. Hotelübernachtungen kosten 2,8% mehr als im Juli 2025. Restaurantpreise stiegen um 1,2% trotz gesenkter Mehrwertsteuer. Im 10-Jahres-Vergleich sind Kraftstoffpreise sogar um mehr als 63% gestiegen. Nach einer Ausbildung übernommen zu werden, ist längst nicht garantiert. Bundesweit ist die Übernahmequote im vergangenen Jahr auf 75% gesunken, ein Minus von 4%. Die besten Übernahmechancen gab es in den Bereichen Bergbau, Energie- und Wasserversorgung, in der Abfallbehandlung, im Finanz- und Versicherungswesen und in der öffentlichen Verwaltung. Ed Sheeran, Katy Perry oder Shawn Mendes. Sie alle haben schon einmal den offiziellen Sommerhit des Jahres in Deutschland gelandet. Heute hat das Marktforschungsunternehmen GfK den neuen Sommerhit verkündet. Die Die von Shakira und Burner Boy. Thomas Bremser, die Riesenüberraschung ist das jetzt nicht, oder?
2: Nein, also der Song hat uns ja wirklich den ganzen Sommer über begleitet. Die Fußballfans zumindest. Die Die wurde vor jedem WM-Spiel im Stadion gespielt, als die Teams aufs Feld gekommen sind. Und Shakira war ja auch mehrfach live im Stadion. Gesungen hat sie schon bei der Eröffnungsshow in Mexiko. Der Sommerhit wird jetzt seit 1990 gekürt. Noch nie hat es einen WM-Song geschafft. Und auch für Shakira ist es das erste Mal.
1: Danke, Thomas Bremser.
3: Ein Blick auf die Lokalnachrichten um halb, das sind die Themen. Schwerer Motorradunfall auf der B388. Bayerische Alm in Burghausen vor Zwangsversteigerung. Kostenlose Bänder für mehr Tierschutz. Große Fahrradweiher in Ranoldsberg und Zeitreise durch Wasserburg. Mehr zu diesen Themen um halb.
0: Das Wetter.
1: Im nördlichen Teil Bayerns ist es sommerlich sonnig, im Süden bewölkter mit vereinzelten Schauern und Gewittern. Die Höchstwerte liegen bei 23 bis 31 Grad. Am wärmsten ist es in Mainfranken. Morgen bekommen wir Sonne und im Südosten noch einige Wolken bei 24 bis 30 Grad. Am Wochenende wird's überall sonnig und heiß.
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4: Radio ISW am Donnerstagnachmittag. Ich bin Raphael Stenger. Heute ist der 6. August und es ist der Wackel mit dem Zehntag. Oder wie es die Amis sagen würden, Wiggle Your Toes Day. Ein weiterer, etwas merkwürdiger Jahrestag aus den USA. Auf dem Programm steht mit den Zehen wackeln. Also auf jeden Fall Sandalen anziehen, damit das auch jeder sehen kann. Ich begleite Sie jetzt für die nächsten 3 Stunden und wünsche Ihnen viel Spaß mit unserer Sendung. 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

0: Es ist der ISW-Nachmittag und viele sind jetzt schon wieder müde, weil sie letzte Nacht nicht gut geschlafen haben. Eventuell wegen der Hitze, aber es gibt auch andere Gründe für schlechten Schlaf. Wie haben Sie eigentlich geschlafen? Ich hoffe natürlich gut. Für einen guten Schlaf braucht sie ein paar Sachen. Sei es eine bequeme Matratze, ein gut abgedunkelter Raum oder nicht am Handy hängen. Auch wenn es schwerfällt. Das mit dem Handy ist auf jeden Fall ein Problem, das die Menschen früher nicht hatten. Und generell war das mit dem Schlafen früher anders als heute.
1: Früher wurde zweimal geschlafen.
2: Bis ins 19. Jahrhundert war es in Europa ganz normal, den Schlaf zu teilen. Nach ein paar Stunden sind viele Menschen für 1 bis 2 Stunden aufgestanden. Dann haben sie sich unterhalten, gelesen oder kleinere Arbeiten erledigt. Und dann hat Schlaf Nummer 2 angefangen.
1: Elektrisches Licht änderte alles.
2: Mit der Erfindung der Glühbirne sind die Abende immer länger geworden. Die Menschen sind deshalb später ins Bett gegangen und dadurch hat sich der Schlaf auf eine durchgehende Nacht verlagert.
1: 8 Stunden sind kein Muss.
2: Die berühmten 8 Stunden sind eher ein Richtwert als eine feste Regel. Manche Menschen fühlen sich schon nach 6 oder 7 Stunden fit, andere brauchen 9.
1: Auch Tiere schlafen ganz unterschiedlich.
2: Während Giraffen oft mit weniger als 2 Stunden Schlaf am Tag auskommen, schlafen Faultiere bis zu 20 Stunden. Bei Delfinen schläft sogar immer nur eine Gehirnhälfte. Die andere ist wach, damit sie nicht ertrinken.

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1: Ich bin Ralf Stinger, grüß Gott. Bei einem schweren Verkehrsunfall zwischen Vilsbiburg und Velden an der Vils wurden gestern Abend zwei Menschen schwer verletzt. Ein Motorrad geriet auf der Bundesstraße von der Fahrbahn ab, durchquerte die Wiese und krachte in ein Gebüsch. Der Fahrer musste mit einem Hubschrauber in eine Klinik geflogen werden, während auch der Sozius mit schweren Verletzungen im Krankenhaus landete. Mehrere Feuerwehren sicherten die Unfallstelle ab und unterstützten die Rettungskräfte. Die Polizei Vilsbiburg hat gemeinsam mit einem Gutachter die Ermittlungen zur bisher unklaren Unfallursache aufgenommen. Das Traditionsobjekt Bayerische Alm in Burghausen steht vor einem Neuanfang. Das Anwesen steht seit längerem leer und wird nun am 23. Oktober am Amtsgericht Mühldorf öffentlich zwangsversteigert. Nach mehreren gescheiterten Umbauplänen durch ein österreichisches Konsortium liegt der angesetzte Gesamtwert der Grundstücke und Gebäude bei über 5 Millionen Euro. Burghausens Bürgermeister Florian Schneider hofft auf eine tragfähige Zukunft für den Standort und zeigt sich offen für Gespräche mit potenziellen Investoren. Das Landratsamt Rottal-Inn bietet ab sofort kostenlose Wildunfallmarkierungsbänder in der Zulassungsstelle Pfarrkirchen an. Diese sinnvolle Aktion des Ökologischen Jagdverbands erleichtert nach einem Zusammenstoß die Suche nach verletzten Tieren erheblich. Autofahrer können die Bänder direkt an der Unfallstelle anbringen, um den Fluchtweg des Wildes für Polizei und Jäger zu markieren. Landrat Martin Koppmann lobt die Initiative, da sie unnötiges Leiden der Tiere verhindert und die Aufarbeitung für die Einsatzkräfte beschleunigt. Der Radfahrverein Ranoldsberg feiert sein 125-jähriges Bestehen und lädt am 15. August zur traditionellen Fahrradweihe ein. Die Feierlichkeiten beginnen um 10.30 Uhr mit einem Gottesdienst, gefolgt von der Segnung aller Radler und ihrer Fahrräder um 11.30 Uhr auf dem Dorfplatz. Anschließend steht ein gemeinsames Mittagessen sowie ein bebildertes Porträt über die lange Vereinsgeschichte auf dem Programm. Alle Bürgerinnen und Bürger sind zum Mitfeiern eingeladen. Eine öffentliche historische Führung nimmt Interessierte mit auf die Reise in die Vergangenheit der Stadt Wasserburg. Darsteller bringen Besuchern die faszinierende Geschichte und das Mittelalter auf anschauliche Weise näher. Die nächste Tour findet am 15. August um 17 Uhr statt und startet am Marienplatz vor dem Rathaus. Der 1,5-stündige Rundgang kostet 12 Euro pro Person und erfordert eine Mindestteilnehmerzahl von 10 Personen. Anmeldungen nimmt die Touristinfo telefonisch oder direkt vor Ort entgegen.
2: Das Wetter.
3: Im nördlichen Teil Bayerns ist es sommerlich sonnig, im Süden bewölkter mit vereinzelten Schauern und Gewittern. Die Höchstwerte liegen bei 23 bis 31 Grad. Am wärmsten ist es in Mainfranken. Morgen bekommen wir Sonne und im Südosten noch einige Wolken bei 24 bis 30 Grad. Am Wochenende wird's überall sonnig und heiß.

Der ISW Donnerstagnachmittag. Schauen wir mal in den Kalender. Heute vor genau 100 Jahren durchschwamm die erste Frau den Ärmelkanal. Das war am 6. August 1926. Gertrud Ederle hieß die Amerikanerin, die dafür 14 Stunden und 32 Minuten brauchte und damit einen Weltrekord aufstellte. Der historische Rekord hielt erstaunliche 24 Jahre lang. Am 8. August 1950 brach die US-amerikanische Schwimmerin Florence Chadwick ihre Zeit und benötigte für die Strecke lediglich 13 Stunden und 20 Minuten. Inzwischen wurde diese Bestzeit mehrfach unterboten. Den aktuellen Weltrekord der Frauen hält die Australierin Chloe McCardle, die den Ärmelkanal im Jahr 2015 in einer Fabelzeit von nur 8 Stunden und 42 Minuten durchschwamm. Jetzt fragen sich wahrscheinlich einige, wie weit diese Strecke wohl zwischen Frankreich und England durch den Ärmelkanal ist. Die Luftlinie an der engsten Stelle des Ärmelkanals, der Straße von Dover, beträgt etwa 33 bis 34 Kilometer, rund 21 Meilen. Tatsächlich legen Schwimmer aber eine deutlich längere Strecke zurück. Durch die starke Gezeitenströmung werden sie im Wasser in einer Art S-Kurve getrieben. Die real geschwommene Distanz liegt daher meist zwischen 40 und 50 Kilometern.

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Gleich bei uns die 16 Uhr Nachrichten und im Anschluss in der nächsten Stunde kümmern wir uns um ein sehr trauriges Ereignis, das vor genau 81 Jahren stattfand. Der Abwurf der Hiroshima-Bombe. Mehr dazu in der nächsten Stunde.

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1: Ich bin Fabian Schaffer. Die Zahl der Drohnensichtungen an deutschen Flughäfen ist im ersten Halbjahr gestiegen. Insgesamt wurden an den 15 internationalen Verkehrsflughäfen 166 der Flugobjekte gemeldet. Zuletzt passierte das am Mittwoch in Halle-Leipzig. Die dort mit Sprengstoff bestückte Drohne hätte möglicherweise bei Detonation schweren Schaden anrichten können, denn sie landete neben einer Frachtmaschine, die laut Medienberichten Munition geladen hatte. Nach dem tödlichen Autoanschlag auf eine Gewerkschaftsdemonstration in München muss der Täter lebenslang ins Gefängnis. Das Oberlandesgericht hat außerdem die besondere Schwere der Schuld festgestellt. Dominik Schweiger berichtet.
2: Unter anderem wegen zweifachen Mordes und versuchten Mordes in 23 Fällen ist der 25-Jährige verurteilt worden. Das Gericht ist sich sicher, der Täter wollte Menschen töten und hat dafür die Situation der Demo ausgenutzt, weil die Menschen dort mit einer solchen Tat nicht rechnen. Als Motiv wird Wut über die Lage in islamischen Ländern genannt. Außerdem habe sich der Mann als guter Moslem beweisen wollen.
1: Bayerns Sozialgerichte ächzen unter einer Klagewelle durch KI-Nutzung. Gerichtspräsidentin Mente beklagt, dass viele Kläger mit Chatbot-Hilfe unsinnige Anträge stellten, die trotzdem bearbeitet werden müssten. Das blockiere andere Verfahren. Allein bei Bürgergeldklagen gab es im ersten Halbjahr 60% mehr Eingänge als im Vorjahr. Eine Trendwende ist nicht in Sicht. In Bayern sind im laufenden Jahr bereits rund 1290 Menschen an Hitzefolgen gestorben, deutlich mehr als im gesamten Jahr 2025 mit 490 Fällen. Das teilte das Robert-Koch-Institut mit. Besonders betroffen sind ältere Menschen. Bundesweit geht das RKI von 11.900 hitzebedingten Sterbefällen aus, die meisten davon durch die Hitzewelle Ende Juni. Spanien will das Finale der Fußball-WM 2030 ausrichten und hält weiter daran fest. Zuvor war einem Medienbericht zufolge bekannt geworden, FIFA-Chef Infantino habe Marokko das Endspiel versprochen, als Gegenleistung für die Unterstützung bei seiner Wiederwahl im kommenden Jahr. Die FIFA hat das dementiert. Spaniens Sportministerin zeigte sich trotzdem überzeugt, dass ihr Land den Zuschlag bekommt. Spanien, Portugal und Marokko richten gemeinsam die WM 2030 aus.
3: Ein Blick auf die Lokalnachrichten um halb. Das sind die Themen. Schwerer Motorradunfall auf der B388. Bayerische Alm in Burghausen vor Zwangsversteigerung. Kostenlose Bänder für mehr Tierschutz. Große Fahrradweiher in Ranoldsberg und Zeitreise durch Wasserburg. Mehr zu diesen Themen um halb.
0: Das Wetter.
1: Am Abend sind in Alpennähe zum Teil kräftige Schauer und Gewitter unterwegs. Danach ist es meist locker bewölkt und im Norden klar. Der Regen am Alpenrand lässt nach. Morgen scheint neben harmlosen Wolken häufig die Sonne. Im Süden ist es anfangs noch bewölkt mit vereinzelten Schauern. Die Höchstwerte erreichen 24 bis 30 Grad.
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4: Schön, dass Sie wieder mit dabei sind an diesem Donnerstagnachmittag. Ich bin Raphael Stenger und begleite Sie noch bis 18 Uhr hier im Programm von Radio ISW. Heute vor 81 Jahren wurde in Japan die Hiroshima-Bombe von den Amerikanern abgeworfen. Gleich mehr zu diesem traurigen Ereignis.

ISW am Donnerstag mit einem traurigen Thema. Ein folgenschweres Ereignis jährt sich heute zum 81. Mal. Am 6. August 1945 erschütterte der Abwurf der ersten Atombombe die japanische Stadt Hiroshima. Das unermessliche Leid und die Zerstörung forderten rund 200.000 Menschenleben. Passend zu diesem traurigen Jahrestag haben wir hier auf Radio ISW das emotionale Antikriegslied Hiroshima der britischen Band Wishful Thinking. Das Stück aus dem Jahr 1971 behandelt das Geschehen jenes Sommermorgens auf ergreifende Weise und zählt zu den prägendsten Hits der Musikgeschichte. Hier ist Wishful Thinking mit Hiroshima. 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

0: Radio ISW heute an diesem Donnerstagnachmittag. Wieder mal etwas aus der Rubrik, wo man deutlich merkt, wie schnell sich die Technik entwickelt. Heute vor genau 35 Jahren, und das ist noch gar nicht so lange her, da gab es Radio ISW schon gute 3 Jahre, ging die erste Webseite der Welt online. Am 6. August 1991 wurde am CERN in Genf die erste Webseite der Welt öffentlich zugänglich gemacht. Der britische Physiker Tim Berners-Lee hatte das World Wide Web bereits 1989 entwickelt und 1990 den ersten Webserver in Betrieb genommen. Sein ursprüngliches Ziel war ein automatisierter Informationsaustausch zwischen Wissenschaftlern weltweit. Heute sind über 4 Milliarden Menschen im Netz und die Zahl der Websites übersteigt 1,8 Milliarden. Deutlich früher wurde die erste E-Mail versendet. Das war im Jahr 1971 von dem US-amerikanischen Informatiker Ray Tomlinson. Er nutzte dafür das ARPANET, den Vorläufer des heutigen Internets, und erfand in diesem Zuge auch die Verwendung des @-Symbols, um den Namen des Benutzers von dem des Rechners zu trennen. Der genaue Text der E-Mail ist nicht überliefert, da Tomlinson ihn nach eigener Aussage unbedeutend empfand.
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1: Ich bin Ralf Stinger, grüß Gott. Bei einem schweren Verkehrsunfall zwischen Vilsbiburg und Velden an der Vils wurden gestern Abend zwei Menschen schwer verletzt. Ein Motorrad geriet auf der Bundesstraße von der Fahrbahn ab, durchquerte die Wiese und krachte in ein Gebüsch. Der Fahrer musste mit einem Hubschrauber in eine Klinik geflogen werden, während auch der Sozius mit schweren Verletzungen im Krankenhaus landete. Mehrere Feuerwehren sicherten die Unfallstelle ab und unterstützten die Rettungskräfte. Die Polizei Vilsbiburg hat gemeinsam mit einem Gutachter die Ermittlungen zur bisher unklaren Unfallursache aufgenommen. Das Traditionsobjekt Bayerische Alm in Burghausen steht vor einem Neuanfang. Das Anwesen steht seit längerem leer und wird nun am 23. Oktober am Amtsgericht Mühldorf öffentlich zwangsversteigert. Nach mehreren gescheiterten Umbauplänen durch ein österreichisches Konsortium liegt der angesetzte Gesamtwert der Grundstücke und Gebäude bei über 5 Millionen Euro. Burghausens Bürgermeister Florian Schneider hofft auf eine tragfähige Zukunft für den Standort und zeigt sich offen für Gespräche mit potenziellen Investoren. Das Landratsamt Rottal-Inn bietet ab sofort kostenlose Wildunfallmarkierungsbänder in der Zulassungsstelle Pfarrkirchen an. Diese sinnvolle Aktion des Ökologischen Jagdverbands erleichtert nach einem Zusammenstoß die Suche nach verletzten Tieren erheblich. Autofahrer können die Bänder direkt an der Unfallstelle anbringen, um den Fluchtweg des Wildes für Polizei und Jäger zu markieren. Landrat Martin Koppmann lobt die Initiative, da sie unnötiges Leiden der Tiere verhindert und die Aufarbeitung für die Einsatzkräfte beschleunigt. Der Radfahrverein Ranoldsberg feiert sein 125-jähriges Bestehen und lädt am 15. August zur traditionellen Fahrradweihe ein. Die Feierlichkeiten beginnen um 10.30 Uhr mit einem Gottesdienst, gefolgt von der Segnung aller Radler und ihrer Fahrräder um 11.30 Uhr auf dem Dorfplatz. Anschließend steht ein gemeinsames Mittagessen sowie ein bebildertes Porträt über die lange Vereinsgeschichte auf dem Programm. Alle Bürgerinnen und Bürger sind zum Mitfeiern eingeladen. Eine öffentliche historische Führung nimmt Interessierte mit auf die Reise in die Vergangenheit der Stadt Wasserburg. Darsteller bringen Besuchern die faszinierende Geschichte und das Mittelalter auf anschauliche Weise näher. Die nächste Tour findet am 15. August um 17 Uhr statt und startet am Marienplatz vor dem Rathaus. Der 1,5-stündige Rundgang kostet 12 Euro pro Person und erfordert eine Mindestteilnehmerzahl von 10 Personen. Anmeldungen nimmt die Touristinfo telefonisch oder direkt vor Ort entgegen.
2: Das Wetter.
3: Am Abend sind in Alpennähe zum Teil kräftige Schauer und Gewitter unterwegs. Danach ist es meist locker bewölkt und im Norden klar. Der Regen am Alpenrand lässt nach. Morgen scheint neben harmlosen Wolken häufig die Sonne. Im Süden ist es anfangs noch bewölkt mit vereinzelten Schauern. Die Höchstwerte erreichen 24 bis 30 Grad.

0: Interessantes Regionales aus dem ISW-Land und darüber hinaus heute am Donnerstag, dem 6. August. Die Ferien in Bayern laufen und sind Sie noch zu Hause? Fliegen Sie in den Ferien noch weg? Selbst wenn nicht, wenn Sie schon mal geflogen sind, dann haben Sie bestimmt auch schon mal Sätze gehört wie Handy unbedingt in den Flugmodus stellen, sonst wird's gefährlich. Aber was ist da dran? Mit diesem Mythos und mit anderen Gerüchten, die es rund ums Fliegen gibt, räumen wir jetzt mal auf.
1: Handy nicht im Flugmodus, also Absturzgefahr?
2: Keine Sorge. Moderne Flugzeuge fallen nicht vom Himmel, nur weil jemand vergisst, umzuschalten. Der Flugmodus soll Störungen im Funk verhindern.
1: Tomatensaft schmeckt über den Wolken besser.
2: Stimmt tatsächlich. Durch den geringeren Luftdruck und die trockene Luft nehmen wir süß und salzig schlechter wahr. Dafür kommen würzige Sachen wie Tomatensaft plötzlich richtig gut an.
1: Die Luft im Flieger macht krank.
2: Jein, die Luft ist zwar

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0: Ich bin Fabian Schaffer. Bundesverkehrsminister Bilger will kurzfristig das Lkw-Fahrverbot an Sonn- und Feiertagen aufheben. Außerdem soll mehr Ware auf die Schiene verlegt werden, wenn das möglich ist. Die Regierung reagiert damit auf die niedrigen Wasserpegel in großen Flüssen wie Rhein, Donau oder Main. Die Logistikbranche ist skeptisch und weist auf Zehntausende fehlende Lkw-Fahrer hin und auf Ruhezeiten, die eingehalten werden müssten. Die Behörden haben in Thüringen einen 33-jährigen Ukrainer festgenommen. Er soll versucht haben, Aufnahmen vom Gelände eines bayerischen Rüstungsunternehmens zu machen. Sein Ziel sei gewesen, Sabotageakte zu verüben, teilte die Generalstaatsanwaltschaft in München mit. Er sitze derzeit in einem bayerischen Gefängnis. Unter anderem die Hausärzte gehen die Bundesregierung beim Thema Hitzeschutz scharf an. Verbandschefin Buhlinger-Göpfert sagt, passiert sei praktisch nichts. Kaum wird's im Herbst kühler, verschwindet das Thema von der Tagesordnung. Allein in einer Woche im Juni gab es den Angaben nach fast 10.000 Hitzetote. Besonders Pflegeheime müssten ihre Bewohner besser schützen können, so die Forderung. Wie umweltfreundlich sind Kreuzfahrten wirklich? Im neuen Umweltranking des Naturschutzbundes NABU schneiden zwei norwegische Reedereien zwar erneut am besten ab, selbst die erreichen aber nicht einmal die Hälfte der möglichen Punkte. Zoe Tassovali berichtet.
1: Wer eine Kreuzfahrt bucht, muss beim Klimaschutz weiter deutliche Abstriche machen. Der NABU sagt, auch die besten Anbieter sind noch weit von einer wirklich umweltfreundlichen Reise entfernt. Die Umweltschützer haben unter anderem geprüft, ob die Schiffe ohne Schweröl fahren, Landstrom im Hafen nutzen und ihre Abgase reinigen. Weltweit waren im vergangenen Jahr so viele Menschen auf einer Kreuzfahrt wie noch nie.
0: Der Transfer von Jan Diomande ist perfekt. RB Leipzig hat den 19-jährigen Fußballnationalspieler der Elfenbeinküste für mindestens 125 Millionen Euro an Real Madrid verkauft. Rekordtransfer für Leipzig und einer der teuersten der Bundesliga-Geschichte. Diomande erhält bei den Madrilenen einen Vertrag bis 2033.
2: Ein Blick auf die Lokalnachrichten um halb, das sind die Themen. Schwerer Motorradunfall auf der B388. Bayerische Alm in Burghausen vor Zwangsversteigerung, kostenlose Bänder für mehr Tierschutz, große Fahrradweiher in Ranoldsberg und Zeitreise durch Wasserburg. Mehr zu diesen Themen um halb.
3: Das Wetter.
0: Am Abend sind in Alpennähe zum Teil kräftige Schauer und Gewitter unterwegs. Danach ist es meist locker bewölkt und im Norden klar. Der Regen am Alpenrand lässt nach. Morgen scheint neben harmlosen Wolken häufig die Sonne. Im Süden ist es anfangs noch bewölkt mit vereinzelten Schauern. Die Höchstwerte erreichen 24 bis 30 Grad.
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5: Es ist kurz nach 17 Uhr und das ist die letzte Stunde des ISW-Nachmittags und diese ist vollgepackt mit Informationen aus der Heimat. Gleich der Polizeibericht, außerdem fassen wir den heutigen Flohmarkt von heute Vormittag zusammen und wir werden sprechen über die ältesten Spuren der Menschheit. Das und vieles mehr in dieser Stunde. Ich bin Raphael Stenger und begleite Sie noch bis 18 Uhr. Viel Spaß!

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1: Vom heutigen Donnerstag. Gestern Abend kam es in Rottamin zu einem schweren Verkehrsunfall, bei dem ein Traktor in den Eingangsbereich eines Wohngebäudes fuhr und dieses dabei schwer beschädigte. Der 32-jährige Traktorfahrer aus dem Landkreis Ebersberg befuhr mit seinem Traktor die Münchner Straße in Rottamin. Dabei verlor der Fahrzeugführer alleinbeteiligt aufgrund seiner Alkoholisierung die Kontrolle über seinen Bulldog und fuhr in den Hauseingang eines neben der Fahrbahn befindlichen Wohnanwesens. Infolge des Aufpralls wurde der Fahrzeugführer schwer verletzt. Der Traktor, das Wohnanwesen sowie eine Straßenlaterne wurden massiv beschädigt. Der schwer verletzte Fahrzeugführer musste in ein Krankenhaus im Landkreis Rosenheim verbracht werden. Das Wohngebäude musste aufgrund des entstandenen massiven strukturellen Schadens gesichert werden. Zudem verfügt der 32-Jährige nicht über eine gültige Fahrerlaubnis. Der geschätzte Sachschaden beläuft sich auf insgesamt ca. 80.000 Euro. Ebenfalls gestern wurde die Feuerwehr wegen einer Rauchentwicklung mit Flamme im Bereich des Glascontainers im Hüttweg in Garching an der Alz nahe des Skaterplatzes alarmiert. Vor Ort wurde ein etwa 2 Quadratmeter großer Brandherd an einem Baum am Straßenrand festgestellt. Die Feuerwehr Garching an der Alz löschte den Brand ab und nach bisherigen Erkenntnissen entstand lediglich ein geringer Sachschaden. Die Brandursache ist derzeit unklar. Gestern am Morgen ereignete sich im Gemeindebereich Gars am Inn ein Verkehrsunfall, wobei eine Person verletzt wurde. Eine 61-jährige Frau aus dem Landkreis Mühldorf befuhr mit ihrem Auto die Mühldorf 50 in südliche Fahrtrichtung. Zeitgleich befuhr ein 67-jähriger Mann aus dem Landkreis Rosenheim mit seinem Auto die Mühl 17 in östliche Richtung und war dabei vorfahrtsberechtigt. Der 61-jährige übersah das andere Fahrzeug, sodass es im Kreuzungsbereich zum Zusammenstoß zwischen den beiden Fahrzeugen kam. Die Unfallverursacherin blieb unverletzt. Der Mann aus dem Landkreis Rosenheim wurde verletzt und konnte vor Ort durch den Rettungsdienst wieder entlassen werden. An beiden Fahrzeugen entstand ein erheblicher Sachschaden, sodass sie nicht mehr fahrbereit waren und abgeschleppt werden mussten. Die gesamte Sachschadenshöhe beläuft sich auf ca. 20.000 Euro. Gestern kam es zu einem Auffahrunfall im Gemeindebereich Tittmoning. Ein 26-jähriger österreichischer Autofahrer musste aufgrund eines landwirtschaftlichen Gegenverkehrs seine Geschwindigkeit stark verlangsamen. Ein dahinter befindlicher 17-Jähriger aus dem Gemeindebereich Trostberg konnte daraufhin nicht mehr rechtzeitig bremsen und prallte gegen das Heck des österreichischen PKWs. Durch die Kollision wurde der 17-Jährige schwer verletzt und zur weiteren Versorgung ins Klinikum Traunstein verbracht. Der österreichische PKW-Fahrer blieb bei dem Zusammenstoß unverletzt. Ja, gestern Abend versuchte eine bislang unbekannte Person in ein Wohnhaus in der Adalbert-Stifter-Straße in Eckenfelden einzudringen. Die Bewohnerin bemerkte, dass ihre Haustüre von außen aufgesperrt wurde, drückte diese sofort wieder zu und kündigte an, die Polizei zu verständigen. Der unbekannte Täter flüchtete daraufhin. Eine sofort eingeleitete Fahndung verlief jedoch ohne Erfolg. Gestern wurde eine 33-jährige österreichische Staatsangehörige, durch Beamte der Bundespolizei Passau einer Grenzkontrolle im Stadtgebiet Simbach unterzogen. Bei dem Mann konnte deutlicher Alkoholgeruch wahrgenommen werden und aufgrund sachlicher Zuständigkeit wurde eine Streife der Polizei Simbach zur Überprüfung der Fahrtüchtigkeit hinzugerufen. Ein freiwilliger Atemalkoholtest bestätigte den Anfangsverdacht der Beamten. Daraufhin ordneten die Beamten eine Blutentnahme an. Dazu wurde der Österreicher ins Krankenhaus nach Simbach verbracht. Dort fang er aber dann an zu randalieren. Er widersetzte sich den polizeilichen Maßnahmen, bedrohte das Krankenhauspersonal, leistete Widerstand und beschädigte einen im Krankenhaus befindlichen Feuerwehrmann. Der Mann wurde daraufhin in die Zelle der Polizeiinspektion verbracht. Dort wurde dann die Blutentnahme durch einen herbeigerufenen Arzt durchgeführt. Es wurden Ermittlungsverfahren unter anderem, jetzt kommt es, wegen Trunkenheit, dann Widerstand gegen Vollstreckungsbeamte, Bedrohung, Beleidigung und Sachbeschädigung eingeleitet. Sein Führerschein wurde sichergestellt und nach Abschluss der polizeilichen Maßnahmen wurde der Mann wieder entlassen. Glücklicherweise wurde keiner der eingesetzten Beamten dabei verletzt. Wie am Mittwoch der Polizeiinspektion Pfarrkirchen bekannt wurde, kam es am Montag in Bad Birnbach am neuen Marktplatz im Bereich der Hopfengärten zu einem Verkehrsunfall. Zwischen einer 71-jährigen Autofahrerin und einem 12-jährigen Radfahrer. Wie bis dato bekannt wurde, wechselte der Fahrradfahrer vom dortigen Fußweg auf die Fahrbahn. Im Anschluss kam es zum Zusammenstoß, ja eben zwischen der Mercedes B-Klasse, der 71-Jährigen und dem 12-Jährigen, welcher hierdurch zu Sturz kam. Der 12-Jährige wurde hierdurch verletzt. Es entstand ein Gesamtsachschaden von etwa 5.000 Euro. Er war lange, aber interessant. Der Polizeibericht von heute am Donnerstag.
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0: Wir gehen hier auf Radio ISW am Donnerstagnachmittag mal ganz weit zurück in der Zeit. Wissen Sie, wie lange es schon Menschen auf der Welt gibt? Ich verrate es Ihnen. Es sind ungefähr 300.000 Jahre, wobei wir da vom modernen Menschen sprechen, also dem Homo sapiens. Unsere Vorfahren waren aber auch schon viel früher auf der Erde und es ist echt faszinierend, welche Spuren die hinterlassen haben.
1: Die ältesten Fußspuren.
2: Zu den ältesten bekannten menschlichen Fußspuren gehören die von Laetoli in Tansania. Sie sind rund 3,6 Millionen Jahre alt und zeigen, unsere Vorfahren sind schon damals aufrecht gegangen.
1: Die ältesten Höhlenmalereien.
2: Schon vor mehr als 40.000 Jahren haben Menschen Tiere und Handabdrücke an Höhlenwände gemalt. Einige der ältesten bekannten Beispiele stammen aus Indonesien. Die Kunst ist damit deutlich älter als die Pyramiden.
1: Die ältesten Werkzeuge.
2: Steinwerkzeuge gibt es schon seit über 3 Millionen Jahren. Menschen haben damit Äste bearbeitet oder Knochen aufgeschlagen. Das zeigt, wie früh unsere Vorfahren damit begonnen haben, Werkzeuge gezielt herzustellen.
1: Die ältesten Fingerabdrücke.
2: Auch Fingerabdrücke aus der Steinzeit sind erhalten geblieben, zum Beispiel in getrocknetem Lehm auf Tongefäßen oder Ziegeln. So wissen Forschende heute sogar, dass manche Gefäße von Kindern oder Jugendlichen mitgeformt wurden.
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1: Ich bin Ralf Stinger, grüß Gott. Bei einem schweren Verkehrsunfall zwischen Vilsbiburg und Velden an der Vils wurden gestern Abend zwei Menschen schwer verletzt. Ein Motorrad geriet auf der Bundesstraße von der Fahrbahn ab, durchquerte die Wiese und krachte in ein Gebüsch. Der Fahrer musste mit einem Hubschrauber in eine Klinik geflogen werden, während auch der Sozius mit schweren Verletzungen im Krankenhaus landete. Mehrere Feuerwehren sicherten die Unfallstelle ab und unterstützten die Rettungskräfte. Die Polizei Vilsbiburg hat gemeinsam mit einem Gutachter die Ermittlungen zur bisher unklaren Unfallursache aufgenommen. Das Traditionsobjekt Bayerische Alm in Burghausen steht vor einem Neuanfang. Das Anwesen steht seit längerem leer und wird nun am 23. Oktober am Amtsgericht Mühldorf öffentlich zwangsversteigert. Nach mehreren gescheiterten Umbauplänen durch ein österreichisches Konsortium liegt der angesetzte Gesamtwert der Grundstücke und Gebäude bei über 5 Millionen Euro. Burghausens Bürgermeister Florian Schneider hofft auf eine tragfähige Zukunft für den Standort und zeigt sich offen für Gespräche mit potenziellen Investoren. Das Landratsamt Rottal-Inn bietet ab sofort kostenlose Wildunfallmarkierungsbänder in der Zulassungsstelle Pfarrkirchen an. Diese sinnvolle Aktion des Ökologischen Jagdverbands erleichtert nach einem Zusammenstoß die Suche nach verletzten Tieren erheblich. Autofahrer können die Bänder direkt an der Unfallstelle anbringen, um den Fluchtweg des Wildes für Polizei und Jäger zu markieren. Landrat Martin Koppmann lobt die Initiative, da sie unnötiges Leiden der Tiere verhindert und die Aufarbeitung für die Einsatzkräfte beschleunigt. Der Radfahrverein Ranoldsberg feiert sein 125-jähriges Bestehen und lädt am 15. August zur traditionellen Fahrradweihe ein. Die Feierlichkeiten beginnen um 10.30 Uhr mit einem Gottesdienst, gefolgt von der Segnung aller Radler und ihrer Fahrräder um 11.30 Uhr auf dem Dorfplatz. Anschließend steht ein gemeinsames Mittagessen sowie ein bebildertes Porträt über die lange Vereinsgeschichte auf dem Programm. Alle Bürgerinnen und Bürger sind zum Mitfeiern eingeladen. Eine öffentliche historische Führung nimmt Interessierte mit auf die Reise in die Vergangenheit der Stadt Wasserburg. Darsteller bringen Besuchern die faszinierende Geschichte und das Mittelalter auf anschauliche Weise näher. Die nächste Tour findet am 15. August um 17 Uhr statt und startet am Marienplatz vor dem Rathaus. Der 1,5-stündige Rundgang kostet 12 Euro pro Person und erfordert eine Mindestteilnehmerzahl von 10 Personen. Anmeldungen nimmt die Touristinfo telefonisch oder direkt vor Ort entgegen.
2: Das Wetter.
3: Am Abend sind in Alpennähe zum Teil kräftige Schauer und Gewitter unterwegs. Danach ist es meist locker bewölkt und im Norden klar. Der Regen am Alpenrand lässt nach. Morgen scheint neben harmlosen Wolken häufig die Sonne. Im Süden ist es anfangs noch bewölkt mit vereinzelten Schauern. Die Höchstwerte erreichen 24 bis 30 Grad.

0: Wenn Sie heute oder die kommenden Tage mal wieder rausgehen, in den Biergarten oder einfach mal schick essen gehen möchten, dann werden Sie sich wie immer fragen, wie viel Trinkgeld gebe ich denn? Wenn es eine sehr nette Bedienung ist, wenn das Essen gut schmeckt oder wenn es schnell serviert wird, wenn das Ambiente stimmt? Und soll ich das Trinkgeld lieber in bar geben? Und wann wird's unhöflich? Viele Fragen rund ums Trinkgeld, die hoffentlich jetzt beantwortet werden.
1: Trinkgeld ist ein Muss.
2: In Deutschland nicht. Trotzdem gibt es hier eine Trinkgeldkultur. Laut Knigge sind 5-10% angemessen. Einfach als Zeichen, dass ich mich als Gast gut behandelt fühle und die Atmosphäre mag.
1: Die Preise steigen, das Trinkgeld sinkt.
2: Das stimmt. Umfragen zeigen, das Trinkgeld wird nicht nur weniger, sondern auch in bestimmten Situationen gar nicht mehr gegeben. Im Taxi gibt nur noch jeder zweite Trinkgeld, bei Handwerkern jeder dritte.
1: Nur im Bar hat das Personal was davon.
2: Dadurch, dass Karten- und Barzahlung immer mehr gemischt wird, regeln Betriebe das ganz unterschiedlich. Die meisten nutzen ein Topfsystem, in dem das Trinkgeld gesammelt und dann unter den Mitarbeitenden aufgeteilt wird. Laut Gaststättenverband landet es immer bei den Angestellten und nicht in der Chefetage.

Zusammenfassung vom Kollegen Föcki. Morgen ist dann der Kollege Kai Friedrich am Nachmittag da, der Sie ins Wochenende begleitet. Ich bedanke mich fürs Zuhören. Wir hören uns wieder am Montag, kurz nach 15 Uhr. Bis dann. Verliebt

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6: Hier ist die Flohmarkt-Zusammenfassung für den heutigen Donnerstag. Wir hätten frische Feigen ab Baum zu verkaufen. Also da gehen dann Zäuberbrocker, wie man in Bayern so schön sagt, sind reif und die nächsten Wochen zu haben. Wenn Sie da Interesse dran haben, dann wählen Sie die 086 33 7358. 086 33 7358. Ja, und dann hätten wir noch 5 Öltanks mit je 1000 Liter Fassungsvermögen. Wenn Sie 5 Öltanks brauchen mit je 1000 Liter, dann wählen Sie die 085 71 930 230. 085 71 930 230. Das war die Flohmarkt-Zusammenfassung für den heutigen Donnerstag. Mehr Flohmarkt natürlich wieder morgen ab 9.
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1: Ich bin Fabian Schaffer. Bundesverkehrsminister Bilger will der Wirtschaft beim Niedrigwasser unter anderem auf dem Rhein helfen. Nach einem Spitzentreffen mit Wirtschaftsvertretern hat er angekündigt, mit den Ländern über Ausnahmen vom Lkw-Sonntagsfahrverbot zu sprechen und Schwertransporte schneller zu genehmigen.
2: Klar ist, wir können das Wetter nicht beeinflussen, aber wir können dafür sorgen, dass unsere Wirtschaft besser durch diese schwierigen Wochen kommt. Deshalb werden wir jetzt dort nachsteuern, wo es notwendig ist.
1: Außerdem soll die Autobahngesellschaft vermeidbare Baustellen auch vermeiden und DB Cargo mehr Güter auf die Schiene bringen. Mit einem Tritt hat ein Flughafenmitarbeiter in Leipzig-Halle die am Mittwoch aufgetauchte Drohne zu Boden geholt. Das meldet die deutsche Presseagentur. Er hatte das mit Sprengstoff beladene Flugobjekt gegen 23 Uhr bemerkt. Auf dem Vorfeld stand eine ukrainische Transportmaschine und in der soll sich entgegen vorheriger Medienberichte keine Munition befunden haben, hieß es aus dem Bundesinnenministerium. Er war im Februar vergangenen Jahres in München mit einem Auto in eine Verdi-Demo gefahren. Jetzt muss der 25-Jährige lebenslang in Haft, urteilte das Oberlandesgericht München. Es stellte zudem eine besondere Schwere der Schuld fest. Damit ist eine vorzeitige Entlassung unwahrscheinlich. Bei dem Anschlag damals waren eine Frau und ihr zweijähriges Kind gestorben. Zahlreiche Menschen wurden verletzt. Ferien in Bayern sind deutlich teurer geworden als im Vorjahr. Das hat das Landesamt für Statistik mitgeteilt. Hotelübernachtungen kosten 2,8% mehr als im Juli 2025. Restaurantpreise stiegen um 1,2% trotz gesenkter Mehrwertsteuer. Im 10-Jahres-Vergleich sind Kraftstoffpreise sogar um mehr als 63% gestiegen. Der Journalist Stefan Aust bekommt den Ehrenpreis des Bayerischen Buchpreises. Ministerpräsident Söder würdigt damit sein publizistisches Gesamtwerk. Besonders sein Buch Der Bader-Meinhof-Komplex gilt als Standardwerk zur RAF-Geschichte. Die Preisverleihung soll Ende Oktober in der Münchner Residenz stattfinden.
0: Das Wetter.
1: Derzeit sind in Alpennähe zum Teil kräftige Schauer und Gewitter unterwegs. In der Nacht ist es meist locker bewölkt und im Norden klar. Der Regen am Alpenrand lässt nach. Morgen scheint neben harmlosen Wolken häufig die Sonne. Im Süden ist es anfangs noch bewölkt mit vereinzelten Schauern. Die Höchstwerte erreichen 24 bis 30 Grad.
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1: Ich bin Fabian Schaffer. Die Zahl der Drohnensichtungen an deutschen Flughäfen ist im ersten Halbjahr gestiegen. Insgesamt wurden an den 15 internationalen Verkehrsflughäfen 166 der Flugobjekte gemeldet. Zuletzt passierte das am Mittwoch in Halle-Leipzig. Die dort mit Sprengstoff bestückte Drohne landete neben einer Frachtmaschine, in der wiederum befand sich entgegen vorheriger Berichte keine Munition, hieß es aus dem Bundesinnenministerium. Verkehrsminister Bilger will kurzfristig das Lkw-Fahrverbot an Sonn- und Feiertagen aufheben. Außerdem soll mehr Ware auf die Schiene verlegt werden. Die Regierung reagiert damit auf die niedrigen Wasserpegel in großen Flüssen wie Rhein, Donau, Elbe oder Main. Hier kann aktuell weniger transportiert werden. Die Logistikbranche ist skeptisch, unter anderem wegen fehlender Lkw-Fahrer. Wie umweltfreundlich sind Kreuzfahrten wirklich? Im neuen Umweltranking des Naturschutzbundes NABU schneiden zwei norwegische Reedereien zwar erneut am besten ab, selbst die erreichen aber nicht einmal die Hälfte der möglichen Punkte. Zoe Tassovali berichtet.
2: Wer eine Kreuzfahrt bucht, muss beim Klimaschutz weiter deutliche Abstriche machen. Der NABU sagt, auch die besten Anbieter sind noch weit von einer wirklich umweltfreundlichen Reise entfernt. Die Umweltschützer haben unter anderem geprüft, ob die Schiffe ohne Schweröl fahren, Landstrom im Hafen nutzen und ihre Abgase reinigen. Weltweit waren im vergangenen Jahr so viele Menschen auf einer Kreuzfahrt wie noch nie.
1: Nach einer Ausbildung übernommen zu werden, ist längst nicht garantiert. Bundesweit ist die Übernahmequote im vergangenen Jahr auf 75% gesunken, ein Minus von 4%. Die besten Übernahmechancen gab es in den Bereichen Bergbau, Energie- und Wasserversorgung, in der Abfallbehandlung, im Finanz- und Versicherungswesen und in der öffentlichen Verwaltung. Der Transfer von Jan Diomande ist perfekt. RB Leipzig hat den 19-jährigen Fußballnationalspieler der Elfenbeinküste für mindestens 125 Millionen Euro an Real Madrid verkauft. Rekordtransfer für Leipzig und einer der teuersten der Bundesliga-Geschichte. Diomande erhält bei den Madrilenen einen Vertrag bis 2033.
0: Das Wetter.
1: Derzeit sind in Alpennähe zum Teil kräftige Schauer und Gewitter unterwegs. In der Nacht ist es meist locker bewölkt und im Norden klar. Der Regen am Alpenrand lässt nach. Morgen scheint neben harmlosen Wolken häufig die Sonne. Im Süden ist es anfangs noch bewölkt mit vereinzelten Schauern. Die Höchstwerte erreichen 24 bis 30 Grad.
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1: Ich bin Fabian Schaffer. Nach dem Fund einer Sprengstoffdrohne am Flughafen Leipzig-Halle hat die Bundesanwaltschaft die Ermittlungen übernommen. Es bestehe der Verdacht des versuchten Herbeiführens einer Sprengstoffexplosion und des gefährlichen Eingriffs in den Luftverkehr, hieß es. Berichte, wonach eine ukrainische Maschine nahe der Drohne mit Munition beladen gewesen sei, wurden mittlerweile zurückgewiesen, unter anderem intern durch das Bundesinnenministerium. Bundesverkehrsminister Bilger will der Wirtschaft beim Niedrigwasser unter anderem auf dem Rhein helfen. Nach einem Spitzentreffen mit Wirtschaftsvertretern hat er angekündigt, mit den Ländern über Ausnahmen vom Lkw-Sonntagsfahrverbot zu sprechen und Schwertransporte schneller zu genehmigen.
2: Klar ist, wir können das Wetter nicht beeinflussen, aber wir können dafür sorgen, dass unsere Wirtschaft besser durch diese schwierigen Wochen kommt. Deshalb werden wir jetzt dort nachsteuern, wo es notwendig ist.
1: Außerdem soll die Autobahngesellschaft vermeidbare Baustellen auch vermeiden und DB Cargo mehr Güter auf die Schiene bringen. Nach dem tödlichen Autoanschlag auf eine Gewerkschaftsdemonstration in München ist ein 25-Jähriger zu einer lebenslangen Haftstrafe verurteilt worden. Das Oberlandesgericht München stellte zudem die besondere Schwere der Schuld fest. Der aus Afghanistan stammende Mann war im vergangenen Jahr in die Demo gefahren. Eine Frau und ihre kleine Tochter starben. Zahlreiche Menschen wurden teils lebensgefährlich verletzt. Das Mittelmeer heizt sich immer weiter auf. An einer Messboje vor Mallorca ist mit 33,02 Grad die höchste je in spanischen Gewässern gemessene Wassertemperatur registriert worden, teilte der spanische Wetterdienst mit. Im westlichen Mittelmeer liegen die Temperaturen derzeit 4 Grad über dem langjährigen Durchschnitt. Forscher sehen den menschengemachten Klimawandel als Haupttreiber. Der Einzelhändler Woolworth ruft 4 Produkte aus seinem Spielzeugsortiment zurück. Bei Stretchy-Spielzeugen könnte es zu einer Verunreinigung mit Asbest gekommen sein, teilen Verbraucherschützer mit. Einzelheiten gibt es dazu auf der Seite lebensmittelwarnung.de. Berichte von Asbestfunden im Spielsand gab es zuerst in Australien und Neuseeland. Auch dort ging es um Sand aus China. Asbest ist krebserregend.
0: Das Wetter.
1: Derzeit sind in Alpennähe zum Teil kräftige Schauer und Gewitter unterwegs. In der Nacht ist es meist locker bewölkt und im Norden klar. Der Regen am Alpenrand lässt nach. Morgen scheint neben harmlosen Wolken häufig die Sonne. Im Süden ist es anfangs noch bewölkt, mit vereinzelten Schauern. Die Höchstwerte erreichen 24 bis 30 Grad.
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1: Ich bin Fabian Schaffer. Die Bundesanwaltschaft übernimmt die Ermittlungen zum Drohnenvorfall am Flughafen Leipzig-Halle. Dort war eine Drohne mit Sprengstoff entdeckt worden. Eine Frachtmaschine ist mutmaßlich mit einer weiteren Drohne kollidiert. Bundesinnenminister Dobrindt spricht von einem hochprofessionellen hybriden Anschlagsszenario. Auch fremde Mächte schließt er als Drahtzieher nicht aus. Bundesverkehrsminister Bilger hat wegen des Niedrigwassers auf mehreren Wasserstraßen wie dem Rhein mehrere kurzfristige Maßnahmen angekündigt. Sie sollen der Wirtschaft helfen, Lieferketten aufrechtzuerhalten.
2: Wenn Transporte kurzfristig auf die Straße verlagert werden müssen, werden wir mit den Ländern darüber sprechen, dass wir Ausnahmen vom Sonn- und Feiertagsfahrverbot für besonders betroffene Güter vornehmen. Ich habe bereits mit mehreren Länderverkehrsministern darüber gesprochen und große Bereitschaft dazu erkennen können.
1: Auch sollen mehr Güter auf der Schiene transportiert werden, hieß es. Unter anderem die Hausärzte gehen die Bundesregierung beim Thema Hitzeschutz scharf an. Verbandschefin Buhlinger-Göpfert sagt, passiert sei praktisch nichts. Kaum wird es im Herbst kühler, verschwindet das Thema von der Tagesordnung. Allein in einer Woche im Juni gab es den Angaben nach fast 10.000 Hitzetote. Besonders Pflegeheime müssten ihre Bewohner besser schützen können, so die Forderung. Kreuzfahrtschiffe sind weiter oft umwelt- und klimaschädlich. Daran hat sich nach Einschätzung des NABU in den vergangenen Jahren wenig geändert. Zwar werde mehr in Landstromanschlüsse investiert und die Energieeffizienz verbessert. Entscheidend sei aber, dass noch immer 2/3 der Reedereien Schweröl als Treibstoff nutzen. Dadurch gäbe es einen extrem hohen Ausstoß an Schadstoffen und Treibhausgasen. Happy End für mutige Frauen. Ihre Heimat haben sie hinter sich lassen müssen. Nun haben sie eine neue gefunden. Zwei iranische Fußballerinnen haben in Australien Asyl bekommen und sind jetzt eingebürgert worden. Sie hatten beim Asiencup die iranische Nationalhymne nicht mitgesungen. Danach beschimpften Staatsmedien sie als Verräterinnen.
0: Das Wetter.
1: In der Nacht ist es meist locker bewölkt und im Norden klar, der Regen am Alpenrand lässt nach. Morgen scheint neben harmlosen Wolken häufig die Sonne. Im Süden ist es anfangs noch bewölkt mit vereinzelten Schauern. Die Höchstwerte erreichen 24 bis 30 Grad.
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1: Ich bin Yves Simon. Der Drohnenvorfall am Flughafen Leipzig-Halle beschäftigt jetzt die obersten Ermittler in Deutschland. Die Bundesanwaltschaft hat den Fall übernommen und sie spricht von einem Angriff mit besonderer Bedeutung für die Sicherheit des Landes. Söld Hasovali berichtet.
2: Die Ermittler gehen inzwischen davon aus, dass die Täter die Explosion auf dem Flughafengelände ganz gezielt auslösen wollten. An der Drohne befanden sich laut der Bundesanwaltschaft professioneller Sprengstoff und ein Zünder. Außerdem soll eine Frachtmaschine beim Durchstarten mit einer zweiten Drohne zusammengestoßen sein. Auch dazu wird gerade ermittelt.
1: Der neue Bundesverkehrsminister Bilger will kurzfristig das Lkw-Fahrverbot an Sonn- und Feiertagen aufheben. Außerdem soll auch mehr Ware auf die Schiene verlegt werden. Die Regierung reagiert damit auf die niedrigen Wasserpegel in großen Flüssen, wie zum Beispiel im Rhein, in der Donau, an der Elbe oder auch im Main. Hier kann momentan weniger transportiert werden als üblich. Die Logistikbranche ist skeptisch, unter anderem wegen fehlender Lkw-Fahrer, und auf den Schienen ist ja sowieso schon ein ordentlicher Engpass. Das Mittelmeer heizt sich immer weiter auf. An einer Messboje vor Mallorca ist jetzt mit 33,02 Grad die höchste je in spanischen Gewässern gemessene Wassertemperatur registriert worden. Das hat der spanische Wetterdienst heute bekannt gegeben. Im westlichen Mittelmeer liegen die Temperaturen momentan 4 Grad über dem langjährigen Durchschnitt. Forscher sehen den menschengemachten Klimawandel als Haupttreiber. Der Einzelhändler Woolworth ruft 4 Produkte aus seinem Spielzeugsortiment zurück. Bei Stretchy-Spielzeugen könnte es zu einer Verunreinigung mit Asbest gekommen sein. Das haben Verbraucherschützer mitgeteilt. Einzelheiten dazu gibt es auch auf der Seite lebensmittelwarnung.de. Berichte von Asbestfunden in Spielzeug hat es zuletzt in Australien und auch Neuseeland gegeben. Auch dort ging es um Spielzeug aus China. Asbest ist krebserregend. Der Fußballer Jan Diomande wechselt von RB Leipzig zum spanischen Topclub Real Madrid. Beide Vereine haben den Transfer des 19 Jahre alten Nationalspielers der Elfenbeinküste bestätigt. RB Leipzig bekommt dafür eine Ablösesumme von mindestens 125 Millionen Euro.
0: Das Wetter.
1: Heute Nacht ist es meistens locker bewölkt und im Norden auch sternenklar. An den Alpen verabschieden sich gerade ein paar Regenschauer in Richtung Österreich. Die Temperaturen heute Nacht 17 bis 9 Grad, das sind die Tiefstwerte. Morgen dann wieder viel, viel Sonnenschein, nur harmlose Wolken am Himmel unterwegs. Im Süden startet der Tag aber erstmal noch vereinzelt mit Schauern. Das Ganze dann bei Temperaturen morgen zwischen 24 und 30 Grad.
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1: Ich bin Yves Simon. Nach dem tödlichen Autoanschlag auf eine Gewerkschaftsdemonstration in München muss der Täter lebenslang ins Gefängnis. Das Oberlandesgericht hat außerdem die besondere Schwere der Schuld festgestellt. Dominik Schweiger berichtet für uns.
2: Unter anderem wegen zweifachen Mordes und versuchten Mordes in 23 Fällen ist der 25-Jährige verurteilt worden. Das Gericht ist sich sicher, der Täter wollte Menschen töten und hat dafür die Situation der Demo ausgenutzt, weil die Menschen dort mit einer solchen Tat nicht rechnen. Als Motiv wird Wut über die Lage in islamischen Ländern genannt. Außerdem habe sich der Mann als guter Moslem beweisen wollen.
1: Nach dem Fund einer Sprengstoffdrohne am Leipziger Flughafen hat die Bundesanwaltschaft jetzt die Ermittlungen übernommen. Der Fall hat eine besondere Bedeutung, heißt es von der Behörde in Karlsruhe. Sie geht davon aus, dass es der Plan war, mit der Drohne Sprengstoffexplosionen am Flughafen herbeizuführen bei laufendem Betrieb. Sie ermittelt wegen des gefährlichen Eingriffs in den Luftverkehr. In Bayern sind seit Jahresbeginn 54 Menschen ertrunken, 3 mehr als im gleichen Zeitraum des Vorjahres. Das meldet die Deutsche Lebensrettungsgesellschaft DLRG. Besonders gefährlich sind Seen und Flüsse. Dort gibt es keine gleichmäßige Tiefe, keine klare Sicht und oft auch keinen Bademeister. Mit der Kampagne Sicher und im Wasser will das Innenministerium deswegen vor allem in Social Media für mehr Vorsicht beim Baden werben. In Thüringen ist ein 33-Jähriger aus der Ukraine als mutmaßlicher Agent festgenommen worden. Er soll das Betriebsgelände eines bayerischen Rüstungsunternehmens ausspioniert und die Aufnahmen dann an einen ausländischen Geheimdienst weitergegeben haben. Nach Angaben der Ermittler in Bayern sitzt der Mann inzwischen aber in Untersuchungshaft. Spanien ist sauer auf FIFA-Boss Infantino. Der hat einem Bericht der Times zufolge Marokko das Finale der Fußball-Weltmeisterschaft 2030 versprochen. Die FIFA hat das zwar umgehend dementiert, trotzdem traut Spanien der FIFA offenbar nicht wirklich. Sportministerin Tolon verweist darauf, dass Spanien ja jetzt amtierender Weltmeister ist bei den Männern und auch schon länger bei den Frauen. Marokko hat sich der Bewerbung für die WM 2030 auch erst nach Spanien und Portugal angeschlossen.
0: Das Wetter.
1: Heute Nacht ist es meistens locker bewölkt und im Norden auch sternenklar. An den Alpen verabschieden sich gerade ein paar Regenschauer in Richtung Österreich. Die Temperaturen heute Nacht 17 bis 9 Grad, das sind die Tiefstwerte. Morgen dann wieder viel, viel Sonnenschein, nur harmlose Wolken am Himmel unterwegs. Im Süden startet der Tag aber erstmal noch vereinzelt mit Schauern. Das Ganze dann bei Temperaturen morgen zwischen 24 und 30 Grad.
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1: Ich bin Yves Simon. Wegen des historischen Niedrigwassers am Rhein will Bundesverkehrsminister Bilger die Fahrrinnen in allen wichtigen Flüssen vertiefen. Dazu hat er jetzt gesagt:
2: Jeder Zentimeter mehr Fahrrinnentiefe bedeutet am Ende mehr Ladung auf dem Schiff. Mehr Ladung auf dem Schiff bedeutet weniger zusätzliche LKWs auf unseren Straßen und es bedeutet vor allem stabile Lieferketten für unsere Wirtschaft. Wir setzen unser Förderprogramm zur nachhaltigen Modernisierung von Binnenschiffen fort, um diese an die Niedrigwasserbedingungen anzupassen.
1: Tiefere Fahrrinnen müssen allerdings erst gebaut werden. Deswegen denkt Bilger übergangsweise darüber nach, das LKW-Fahrverbot an Sonn- und Feiertagen aufzuheben. Dann könnten mehr Güter auf der Straße transportiert werden. Die Sprengstoffdrohne am Flughafen Leipzig-Halle hat jetzt Deutschlands oberste Strafverfolger auf den Plan gerufen. Die Bundesanwaltschaft, die übernimmt den Fall jetzt. Der Verdacht: ein versuchter Sprengstoffanschlag und ein gefährlicher Eingriff in den Luftverkehr. Eine Frachtmaschine soll ja außerdem mit einer zweiten Drohne zusammengestoßen sein. Innenminister Dobrindt spricht von einem hybriden Anschlag und er schließt andere Mächte als Drahtzieher nicht aus. Ferien in Bayern sind deutlich teurer geworden. Restaurantbesuche und Ferienwohnungen kosten im Vergleich zum Juli letztes Jahr rund 1,2% mehr, Hotelübernachtungen sogar 2,8%. Im 10-Jahres-Vergleich, da sind Speisen und Getränke um über 45% teurer geworden, Spritpreise für die Anreise mit dem Auto sogar um mehr als 63%. Noch kostspieliger ist allerdings Urlaub im Ausland. Pauschalreisen liegen seit der Zeit vor Corona um knapp 20% höher. Die Bundesregierung steckt auch weiterhin im Stimmungstief. Laut ARD Deutschlandtrend sind 85% der Menschen im Land mit der Arbeit der schwarz-roten Koalition unzufrieden. Fast genauso schlecht schneidet Bundeskanzler Merz persönlich ab. Von der letzten Kabinettsumbildung erwartet eine Mehrheit der Deutschen von 57% keine Verbesserung. Jaden Eickermann hat bei der Schwimmeuropameisterschaft in Paris Silber für Deutschland im Turmspringen geholt. Bronze geht auch an Deutschland, an Ole Rüssler. Schon vorher hatten die Synchronspringerinnen Lea Henschel und Jette Müller Bronze geholt.
0: Das Wetter.
1: Die Nacht bei uns in Bayern ist meistens locker bewölkt und im Norden auch sternenklar. Der Regen am Alpenrand macht gerade die Biege in Richtung Österreich. Und die Temperaturen gehen heute im Laufe der Nacht noch runter auf 17 bis 9 Grad. Tagsüber haben wir neben harmlosen Wolken auch häufig Sonne. Im Süden, da ist es gleich am Anfang des Tages erstmal noch bewölkt, aber da sind auch vereinzelt Schauer mit dabei. Es wird dann aber im Laufe des Tages auch da sonniger. Die Temperaturen 24 bis 30 Grad.
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1: Ich bin Yves Simon. Im Streit um höhere Gebühren für den Regionalverkehr bei der Bahn machen die Bundesländer jetzt Druck. Nach einem Treffen der Verkehrsminister drohen sie dem Bund mit einer Klage. Sie fordern, dass der Bund die gestiegenen Kosten vollständig übernimmt. Ansonsten könnten Verbindungen im Regionalverkehr wegfallen oder die Ticketpreise steigen. Für uns berichtet Zoltan Sowali.
2: Für jeden Regionalzug, der über die Schienen fährt, fällt eine Art Maut an. Und genau die ist nach einem Urteil des Europäischen Gerichtshofs deutlich gestiegen. Allein in diesem Jahr kommen auf die Länder dadurch Mehrkosten von mehreren 100 Millionen Euro zu. Die Länder sagen, diese Rechnung darf nicht bei ihnen hängen bleiben.
1: Die Hitze und Trockenheit in Europa sorgt gerade für große Probleme. In Ungarn und Rumänien ist sogar der Strom knapp geworden. Beide Länder sind stark von Atomkraft abhängig und AKW müssen durch Wasser gekühlt werden, dort durch Flusswasser. In Ungarn werden jetzt Wahrzeichen in Budapest nachts nicht mehr beleuchtet, um Energie zu sparen. Das betrifft berühmte Bauwerke wie zum Beispiel das Parlament, die Buda-Burg oder auch die Kettenbrücke über die Donau. In Rumänien sind 4 Lastkähne mit Steinen beladen versenkt worden, um den Pegel am AKW künstlich zu erhöhen. Feuerinferno im Landkreis Aichach-Friedberg. Dort ist am Abend ein großer Schweinestall komplett abgebrannt. Alle 1600 Tiere sind tot. Das Feuer ist auch jetzt noch nicht gelöscht. Der Hof liegt etwa 16 Kilometer von Augsburg weg. Wegen starker Rauchentwicklung sollten Fenster und Türen nachts zubleiben. Immer wieder sind an der internationalen Raumstation ISS Wartungsarbeiten nötig. Dabei haben jetzt 2 Astronauten die ISS bei einem Außeneinsatz auch für neue Solarpanels fit gemacht. NASA-Astronautin Jessica Meir und ihr Kollege Anil Menon waren dafür fast 7 Stunden draußen im All unterwegs. Für Menon war es der erste Spacewalk und für Meir schon der insgesamt 6. FIFA-Präsident Gianni Infantino sitzt trotz heftiger Kritik aus Europa weiter fest im Sattel, zumindest in Afrika. Das Exekutivkomitee des afrikanischen Verbands CAF stellt sich einstimmig hinter die Erklärung Infantinos und FIFA-Generalsekretär Grafström. Das hat die CAF bei X geschrieben. In dieser Erklärung hatte die komplette Führungsriege der FIFA letzte Nacht ihre Unterstützung für Infantino betont.
0: Das Wetter.
1: Fast überall bei uns im Freistaat ist es mittlerweile trocken. Wir haben nur rund um Memmingen noch so ein paar versprenkelte Schauer momentan. Ansonsten ist das Ganze in Richtung Österreich abgezogen. Wir messen in Burgau in Schwaben und Pfarrkirchen in Niederbayern gerade 19 Grad, Niederwerden in Unterfranken 17 und es geht noch ein bisschen weiter runter. Tagsüber meistens freundlich, vor allem in Franken. An den Alpen, da sind wieder mehr Wolken unterwegs und da kann es vor allem dann am Nachmittag auch einzelne Gewitter geben. Die Temperaturen 24 bis 30 Grad.
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2: Ich bin Yves Simon. Wer hat die Drohne auf das Gelände des Leipziger Flughafens geschickt? Bisher gibt es noch keine gesicherten Erkenntnisse. Auf jeden Fall aber hat jetzt die Bundesanwaltschaft die Ermittlungen in der Sache übernommen. Es besteht der Verdacht eines versuchten Sprengstoffanschlags. Die sichergestellte Drohne war mit einem Sprengsatz bestückt, der entschärft werden konnte. Der sächsische Innenminister Schuster weist Berichte zurück, wonach eine ukrainische Frachtmaschine, in deren Nähe die Drohne abgefangen wurde, am Flughafen mit Munition beladen gewesen sei. US-Präsident Trump hat wieder einen neuen Versuch gestartet, das Geburtsrecht für bestimmte Gruppen in den USA einzuschränken. Er hat jetzt ein Dekret unterschrieben. Es soll dafür sorgen, dass Babys von Müttern, die nur für die Geburt einreisen, nicht mehr automatisch US-Staatsbürger werden. Beim letzten Versuch, das Gesetz zu ändern, war Trump allerdings vor dem obersten Gericht, dem Supreme Court, gescheitert. Mit Hitzeaktionsplänen sollen sich Städte und Gemeinden bei uns in Bayern gegen Hitzewellen wappnen. Bis jetzt aber machen das nur die wenigsten. Nur 13 von über 2000 Kommunen in Bayern haben einen solchen Plan. Grund ist vor allem das fehlende Geld. In größeren Städten, da sind es gleich mehrere hunderttausend Euro, die es kostet, einen solchen Plan zu machen. Vor allem Obdachlose leiden zum Beispiel massiv unter der Hitze. Für sie gibt es zu wenig schattige Plätze in den Städten. Die SPD im Bayerischen Landtag schlägt deswegen jetzt auch vor, dass Hitze Aktionspläne zur Pflicht werden, allerdings nicht, um die Kommunen zu belasten, sondern dann müsste nämlich der Freistaat die Kosten übernehmen. Im Persischen Golf droht eine Umweltkatastrophe. Vor der Küste des Oman ist offensichtlich ein